0: einer Schlägerei. Die Polizei setzte Pfefferspray ein, um die Kontrahenten zu trennen. Ein 26-Jähriger kam schwer verletzt in ein Krankenhaus. 4 weitere Erwachsene wurden leicht verletzt.
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0: Zum Wetter, die Vorhersage des Deutschen Wetterdienstes. Heute Nacht vor allem in der Nordhälfte dicht bewölkt mit Regen, sonst bleibt es überwiegend noch trocken bei Tiefstwerten zwischen 17 und 11 Grad. Der Mittwoch wird verbreitet wechselhaft und nass, örtlich gibt es auch Gewitter. An den Alpen auch länger anhaltende und teils kräftige Schauer. Dazu wieder etwas kühler bei Höchstwerten zwischen 18 und 26 Grad.
1: Das waren die Nachrichten.

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1: Ich bin Diana Kramer. Für die Autofahrer in Deutschland soll es angesichts immer weiter steigender Spritpreise Entlastungen geben. Das hatte Bundeskanzler Friedrich Merz gestern angekündigt. Wann und wie genau diese Entlastungen aussehen, soll jetzt in der Koalition beraten werden. Bremens SPD-Bürgermeister Andreas Bovenschulte sagte im ZDF-Heute-Journal, es dürfe jetzt nicht zu lange über die Optionen diskutiert werden.
2: Es müssen jetzt schnell Entscheidungen getroffen werden, weil die Situation an den Zapfsäulen einfach unerträglich ist. Die Menschen müssen entlastet werden und da zählt jetzt eigentlich jeder Tag. Man kann die Energiesteuer senken, man kann auch den Direktzahlungsmechanismus, den es hier gibt, nutzen. Alles hat Vorteile, all das hat Nachteile. Ich glaube, da wird es nicht die 100% optimale Lösung geben. Wichtig ist, sich auf eine Lösung zu verständigen und die schnell umzusetzen. Das ist, glaube ich, wichtiger, als jetzt noch monatelang über das richtige Instrument zu diskutieren.
1: Brems Bürgermeister Bovenschulte. Bundeswirtschaftsministerin Katharina Reicher hat sich dafür ausgesprochen, bestimmte Bevölkerungsgruppen gezielt über einen Direktzahlmechanismus zu entlasten. Eine Übergewinnsteuer für Mineralölkonzerne, wie von der SPD gefordert, lehnt sie wie auch der Bundeskanzler ab. Deutschland und die USA wollen ihre Zusammenarbeit bei Rüstungsprojekten deutlich ausbauen. Dazu haben Bundesverteidigungsminister Boris Pistorius und sein US-Amtskollege Pete Hegseth in Washington eine Absichtserklärung über verstärkte Kooperationen unterzeichnet.
3: Neue sicherheitspolitische Herausforderungen machen eine robuste und eng verzahnte Verteidigungsindustrie nötig. Bei der Herstellung von Waffensystemen und Munition wollen die USA und Deutschland stärker zusammenarbeiten, Kapazitäten erhöhen und Lieferzeiten verkürzen, um so die Versorgung mit Rüstungsgütern auf beiden Seiten des Atlantiks zu sichern. Deutschland könne viel beisteuern, sagte Pistorius. Die verstärkte Zusammenarbeit mit den USA stärke die Sicherheit und Einsatzbereitschaft des gesamten Bündnisses. Tina Eck, USA.
1: Der milliardenschwere Rechtsstreit um die Lieferungen von Schutzmasken zu Beginn der Corona-Pandemie beschäftigt heute den Bundesgerichtshof in Karlsruhe. Das Gericht verhandelt über 4 Verfahren, in denen Unternehmen mit dem Bund über die Bezahlung der damals bestellten Masken streiten. Ob heute schon ein Urteil fällt, ist bisher offen.
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1: Zum Wetter, die Vorhersage des Deutschen Wetterdienstes. Heute wird es in weiten Teilen des Landes sehr wechselhaft. Zum Start in den Tag vom Nordwesten teils schauerartiger Regen und einzelne kräftige Gewitter. Das Ganze verlagert sich im Laufe des Tages bis in den Südosten. Die Höchstwerte bei 18 bis 24 Grad, im Südwesten nochmal bis 26 Grad. Morgen am Donnerstag noch vereinzelt Schauer im äußersten Nordwesten, sonst überwiegend freundlich und trocken bei ähnlichen Temperaturen wie heute.
0: Das waren die Nachrichten.
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1: Ich bin Diana Kramer. Bundeskanzler Friedrich Merz hat angesichts weiter steigender Spritpreise Entlastungen für Autofahrer angekündigt. Eine Übergewinnsteuer auf Extraprofite der Mineralölkonzerne lehnt er jedoch ab. Doch genau für diese Steuer wirbt die SPD.
2: Immerhin einig ist man sich, dass viele Autofahrer an der Schmerzgrenze sind. Wir werden etwas gegen die Preistreiberei tun, verspricht der Kanzler. Aber eine Übergewinnsteuer hält er für rechtlich nicht durchsetzbar. SPD-Finanzminister Klingbeil will allerdings damit Entlastungen für Autofahrer gegenfinanzieren und fordert auch einen Spritpreisdeckel. Doch auch der ist umstritten in der Regierung. Dennoch sagt Merz, wir werden schnell Vorschläge auf den Tisch legen. Claudia Wächter, Nachrichtenredaktion.
1: Ungeachtet der hohen Spritpreise gab es in der Sommerreisezeit mehr Staus auf Autobahnen und Fernstraßen. Über den gesamten Ferienzeitraum zählte der ADAC fast 129.000 Staus, ein Anstieg um gut 8% gegenüber 2025. Die Staulänge hat sich laut ADAC um rund 4% auf knapp 218.000 Kilometer erhöht. Die meisten Staus wurden Mitte Juli zum Ferienstart im bevölkerungsreichsten Bundesland Nordrhein-Westfalen registriert. Zu Beginn der Corona-Pandemie wurden händeringend Schutzmasken gesucht. Der Bund bot viel Geld und Händler beschafften mehr als erwartet. Der daraus folgende Rechtsstreit liegt nun am Bundesgerichtshof in Karlsruhe. Ob heute schon ein Urteil fällt, ist unklar.
3: Das Bundesgesundheitsministerium hatte im Frühjahr 2020 ein sogenanntes Open-House-Verfahren durchgeführt, bei dem jeder, der wollte, dem Bund für 4,50 Euro das Stück FFP2-Masken verkaufen konnte. Doch es machten viel mehr Firmen mit als erwartet. Bei vielen verweigerte der Bund später die Annahme wegen angeblicher Mängel oder vermeintlich versäumter Fristen. Zahlreiche Händler zogen dagegen vor Gericht. Rund 90 Verfahren laufen heute noch dazu. Über 4 wird nun am BGH verhandelt. Aus Karlsruhe, Jacqueline Melcher.
1: Italien und Spanien haben erneut ihre gegenseitigen Grenzkontrollen verlängert. Diese sollen für weitere 2 Wochen gelten, kündigten beide EU-Länder an. Italien hatte die Einführung seinerzeit damit begründet, seine Grenzen wegen des Andrangs von Migranten auf die spanische Nordafrika-Exklave Ceuta besser schützen zu müssen.
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1: Zum Wetter, die Vorhersage des Deutschen Wetterdienstes. Heute wird es in weiten Teilen des Landes sehr wechselhaft. Zum Start in den Tag vom Nordwesten teils schauerartiger Regen und einzelne kräftige Gewitter. Das Ganze verlagert sich im Laufe des Tages bis in den Südosten. Die Höchstwerte bei 18 bis 24 Grad, im Südwesten nochmal bis 26 Grad. Morgen am Donnerstag noch vereinzelt Schauer im äußersten Nordwesten, sonst überwiegend freundlich und trocken bei ähnlichen Temperaturen wie heute.
0: Das waren die Nachrichten.

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1: Ich bin Diana Kramer. Für die Autofahrer in Deutschland soll es angesichts immer weiter steigender Spritpreise Entlastungen geben. Das hatte Bundeskanzler Friedrich Merz gestern angekündigt. Wann und wie genau diese Entlastungen aussehen, soll jetzt in der Koalition beraten werden. Bremens SPD-Bürgermeister Andreas Bovenschulte sagte am Abend im ZDF, es dürfe jetzt aber nicht zu lange über die Optionen diskutiert werden.
2: Es müssen jetzt schnell Entscheidungen getroffen werden, weil die Situation an den Zapfsäulen einfach unerträglich ist. Die Menschen müssen entlastet werden. Da zählt jetzt eigentlich jeder Tag. Man kann die Energiesteuer senken, man kann auch den Direktzahlungsmechanismus nutzen. Alles hat Vorteile, all das hat Nachteile. Wichtig ist, sich auf eine Lösung zu verständigen und die schnell umzusetzen. Das ist, glaube ich, wichtiger, als jetzt noch monatelang über das richtige Instrument zu diskutieren.
1: Bremens Oberbürgermeister Bovenschulte. Bundeskanzler Friedrich Merz hat erneut seinen Willen bekräftigt, das schwarz-rote Reformpaket durchzusetzen. Es sei ein Versprechen, den ernsthaften Versuch zu unternehmen, das hinzubekommen, sagte er am Abend auf einer Veranstaltung zum 150. Geburtstag von Ex-Kanzler Konrad Adenauer in Berlin. Ähnlich hatte sich der Kanzler bereits gestern bei einer Wirtschaftstagung in Berlin geäußert und dabei von einer Bewährungsprobe für die Koalition gesprochen. Deutschland und die USA wollen ihre Zusammenarbeit bei Rüstungsprojekten deutlich ausbauen. Dazu haben Bundesverteidigungsminister Boris Pistorius und sein US-Amtskollege Pete Hexas in Washington eine Absichtserklärung für mehr Kooperation unterzeichnet.
3: Neue sicherheitspolitische Herausforderungen machen eine robuste und eng verzahnte Verteidigungsindustrie nötig. Bei der Herstellung von Waffensystemen und Munition wollen die USA und Deutschland stärker zusammenarbeiten, Kapazitäten erhöhen und Lieferzeiten verkürzen, um so die Versorgung mit Rüstungsgütern auf beiden Seiten des Atlantiks zu sichern. Tina Eck, USA.
1: Die Finanzmärkte blicken mit großer Spannung auf die Zinsentscheidung der US-Notenbank Fed. Zum ersten Mal seit Sommer 2023 könnte sie heute den Leitzins wieder anheben und damit versuchen, sich gegen die anhaltend hohe Inflation zu stemmen. In den vergangenen 5 Sitzungen hatte der Zentralbankrat die Zinsspanne bei 3,5-3,75% beibehalten.
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1: Zum Wetter, die Vorhersage des Deutschen Wetterdienstes. Heute wird es in weiten Teilen des Landes sehr wechselhaft. Zum Start in den Tag vom Nordwesten teils schauerartiger Regen und einzelne kräftige Gewitter. Das Ganze verlagert sich im Laufe des Tages bis in den Südosten. Die Höchstwerte bei 18 bis 24 Grad, im Südwesten nochmal bis 26 Grad. Morgen am Donnerstag noch vereinzelt Schauer im äußersten Nordwesten, sonst überwiegend freundlich und trocken bei ähnlichen Temperaturen wie heute.
0: Das waren die Nachrichten.

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1: Ich bin Tine Klimach. Bundeskanzler Friedrich Merz hat wegen der hohen Spritpreise Entlastungen der Autofahrer angekündigt. Für viele Menschen, die täglich das Auto brauchten, sei eine Belastungsgrenze erreicht, sagte er. Wie genau die Entlastungen aussehen und wann sie kommen, steht aber noch nicht fest.
2: Eventuell nochmal ein Tankrabatt durch die Senkung der Energiesteuer, eventuell auch Direktzahlungen. Es werden jetzt mehrere Optionen besprochen, sagte der Kanzler. Was er nicht will, ist eine Übergewinnsteuer auf Extraprofite der Mineralölkonzerne. Die will aber die SPD als Gegenfinanzierung für Entlastungen und es könnte damit wieder knirschen.

0: In der Koalition. Für lange Debatten ist aber gar keine Zeit, mahnt auch Bremens SPD-Bürgermeister Andreas Bovenschulte. Für die Menschen, die jeden Tag aufs Auto angewiesen sind, zählt jetzt jeder Tag, sagte er am Abend im ZDF. Diana Kramer, Nachrichtenredaktion.
1: Ungeachtet der hohen Spritpreise gab es in der Sommerreisezeit mehr Staus auf Autobahnen und Fernstraßen. Über den gesamten Ferienzeitraum zählte der ADAC fast 129.000 Staus. Ein Anstieg um gut 8% gegenüber dem Vorjahr. Die meisten Staus wurden am Wochenende vom 17. bis 19. Juli registriert, dem Ferienstart im bevölkerungsreichsten Bundesland Nordrhein-Westfalen. Anfang der Corona-Pandemie wurden händeringend Schutzmasken gesucht. Der Bund bot viel Geld an und Händler beschafften weit mehr als gedacht. Der daraus folgende Rechtsstreit liegt nun am Bundesgerichtshof in Karlsruhe. Ob heute schon ein Urteil fällt, ist noch unklar.
2: Das Bundesgesundheitsministerium hatte im Frühjahr 2020 ein sogenanntes Open-House-Verfahren durchgeführt, bei dem jeder, der wollte, dem Bund für 4,50 Euro das Stück FFP2-Masken verkaufen konnte. Doch es machten viel mehr Firmen mit als erwartet. Bei vielen verweigerte der Bund später die Annahme wegen angeblicher Mängel oder vermeintlich versäumter Fristen. Zahlreiche Händler zogen dagegen vor Gericht. Rund 90 Verfahren laufen heute noch dazu. Über 4 wird nun am BGH verhandelt. Aus Karlsruhe, Jacqueline Melcher.
1: In Stadthagen in Niedersachsen ist ein Streit unter Kindern um einen Ball derart eskaliert, dass am Ende 5 Personen zum Teil schwer verletzt wurden. Nach Angaben der Polizei hatten sich mehrere Eltern in den Streit ihrer Sprösslinge eingemischt. Nach einer verbalen Auseinandersetzung kam es schließlich zu einer Schlägerei. Ein 26-Jähriger kam schwer verletzt ins Krankenhaus. 4 weitere Erwachsene wurden leicht verletzt.
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4: Heute Morgen ist es im Vergleich zu gestern Morgen ein bisschen frischer. Wir liegen aber immer noch im zweistelligen Temperaturbereich. In Lübbertsfehn zum Beispiel, da haben wir 12 Grad, genauso wie auch in Larelt. Und auch in Kirchdorf liegen wir im Moment bei 12 Grad. Dazu wird der Tag heute wieder ganz freundlich. Wir bekommen neben einigen Wolken heute auch wieder viel Sonnenschein. Es könnte aber vereinzelt auch noch mal regnen. Und die Top-Temperatur liegt heute bei 19 Grad. Morgen ist es dann schon wieder dichter bewölkt mit einzelnen Regenschauern, die wir mit einplanen müssen. Und die Top-Temperatur dann morgen so um 18 Grad.
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4: Gute Nachrichten gibt es von den Straßen heute Morgen. Da haben wir gerade nichts zu melden. Weder eine Verkehrsbehinderung noch ein Blitzer. Sehen Sie da etwas auf Ihrem Weg? Sagen Sie eben Bescheid. Rufen Sie mich an, bitte. 04921 586 111. Das ist die Radio Ostfriesland Hotline. 04921 586 111. Ich wünsche eine gute Fahrt.
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4: Und wir schippern ganz gemütlich in die Wochenmitte hinein. Gleich mit Talk Talk und Such a Shame davor mit Creedence Clearwater Revival und Green River. Und wir starten in die Stunde mit Mango Jerry und In the Summertime. Ich bin Captain Frieling. Wunderbaren Morgen wünsche ich Ihnen. Moin miteinander.
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Ich wünsche Ihnen einen wunderschönen guten Morgen. Hier ist der lange Morgen bei Radio Ostfriesland. Das waren eben Talk Talk und Such a Shame. Und damit sind wir in diesen Mittwoch hineingeschippert. Ich wünsche Ihnen einen wunderschönen guten Morgen. Kommen Sie gut raus aus den Federn und gut rein in den neuen Tag. Wir haben heute den 16. September 2026. Der Herbstanfang kommt mit großen Schritten auf uns zu. Viertel nach sechs haben wir es ganz genau, 6.15 Uhr. Und wir starten auch heute wieder in den Tag mit den schönsten Oldie-Hits zum Mitsingen. Die kommen gleich von Alison Moyet. Is This Love, davor Della Reese, Come On My House. Und das hier ist Rod Stewart. Schöne Musik zum Wachwerden. Hier ist der Motown-Song.

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Alison Moyet über Radio Asfrichtal. Is this love? 6.25 Uhr haben wir es mittlerweile. Und wir schauen nach Lea. In Lea hat Anfang dieser Woche ein Müllfahrzeug gebrannt. Grund dafür war offenbar die unsachgemäße Entsorgung eines Lithium-Akkus oder einer Gaskartusche. Und davor warnt jetzt der Landkreis. Mehr dazu gleich in den Nachrichten von Vollrath. Die gibt es gleich um 6:30. Vorher noch Janet Jackson bei Radio Asfrichtal mit Together Again. Und das hier sind davor noch die Trucks. With a girl like you. 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
2: 6.31 Uhr haben wir es.
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3: Mit Vollrad Janssen. Guten Morgen. Gefahr von Bränden. Akkus richtig entsorgen. Nachdem Anfang der Woche ein Müllfahrzeug gebrannt hat, warnt der Landkreis Leer erneut vor einer unsachgemäßen Entsorgung von Lithium-Akkus oder Gaskartuschen. Wenn diese im Hausmüll landen, sei das Risiko bei der Entsorgung hoch. Beim Pressvorgang im Müllwagen oder durch Sortiermaschinen in den Anlagen könne es zu Bränden oder Explosionen kommen. In den Entsorgungszentren und im Handel würden sowohl Batterien als auch Akkus kostenlos entgegengenommen und sicher entsorgt. Gaskartuschen dürften erst dann in den gelben Sack, wenn sie vollständig entleert seien. Weitere Meldungen aus Ostfriesland im Überblick. Mann bei Unfall schwer verletzt. Auf der Norderlandstraße in Holtgast hat sich ein schwerer Verkehrsunfall ereignet. Nach Angaben der Polizei hat ein Mann aus ungeklärter Ursache die Kontrolle über sein Auto verloren, kam von der Straße ab und prallte gegen einen Baum. Er wurde schwer verletzt und vom Rettungsdienst in ein Krankenhaus gebracht. Die Polizei ermittelt. Sporthalle mit Farbe beschmiert. Unbekannte haben am letzten Wochenende auf dem Gelände der KGS Wittmund in der Brandenburger Straße randaliert. Laut Polizei beschmierten sie die Fassade der Sporthalle mit Farbe. Zu der Tat kam es zwischen Freitag um 13 Uhr und Montagmittag. Wer Angaben zu den Verursachern machen kann, wird gebeten, sich bei der Polizei zu melden. Neues aus Ostfriesland, da fahren Sie immer zuerst bei uns.
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2: Wir schauen mal auf die aktuellen Temperaturen. Da liegen wir in Hinrichshain und in Stapelmoor im Moment bei 13 Grad. In Leedsdorf haben wir schon 17 Grad. Und damit ist es da nicht mehr weit bis zur Top-Temperatur. Die liegt in Ostfriesland heute bei 19 Grad. Der Tag wird heute ganz freundlich. Wir kriegen neben einigen Wolken auch viel Sonnenschein. Es könnte aber ganz vereinzelt auch noch mal ein bisschen regnen zwischendurch. Morgen ist es dann auch schon wieder dichter bewölkt. Wir müssen uns auf einzelne Regenschauer einstellen. Und die höchste Temperatur geht noch ein bisschen nach unten. Aber es bleibt weiterhin angenehm, finde ich, mit 18 Grad kann man das doch gut ertragen.
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2: Da gucken wir auf die Straßen, da haben wir im Moment nichts zu melden. Sehen Sie auf Ihrem Weg aber einen Blitzer oder eine Verkehrsbehinderung, klingeln Sie eben durch und sagen Sie Bescheid bitte. 04921 586 111, das ist die Radio Ostfriesland Hotline. 04921 586 111. Ich wünsche eine gute Fahrt, kommen Sie gut an.

0: Im Frühjahr 1987 ist das Album rausgekommen, auf dem dieser Song zu finden ist und zu einem großen Hit wurde für Jennifer Rush. Heart Over Mind hieß das Album und die Single Come Undone. Und damit schippern wir in diesem Mittwoch hier das Radio aus Friesland. Hey, was Besönnis. Die spielen die schönsten Oldie-Hits zum Mitsingen. 6.42 Uhr haben wir es. Und bei Radio aus Friesland starten Sie jeden Morgen gut informiert in den neuen Tag hinein. Hier sind wieder die Neuigkeiten aus Ostfrieslands Polizeidienststellen.
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2: Hesel. Eine Autofahrerin ist auf regennasser Fahrbahn von der Stiekelkamper Straße abgekommen. Der Wagen überschlug sich und landete in einem Graben. Die 26-Jährige wurde leicht verletzt. Das Auto musste abgeschleppt werden. Flachsmeer. Unbekannte sind im alten Heerweg in ein Wohnhaus eingestiegen. Ob etwas gestohlen wurde, steht noch nicht fest. Der Schaden liegt im vierstelligen Bereich. Aurich. Die Polizei hat auf der Leerer Landstraße einen erheblich betrunkenen Autofahrer erwischt. Der 49-Jährige pustete knapp 3 Promille. Ihn erwartet ein Strafverfahren. Esens. Im Flak sind in einer Kurve 2 Radfahrer kollidiert. Beide stürzten und wurden leicht verletzt.
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0: Tina Turner ist das bei Radio Ostfriesland, unverkennbar mit ihrer coolen Stimme. What you get is what you see. Und damit ist es 10 vor 7 geworden, ganz genau 6.50 Uhr haben wir es jetzt.
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2: Moin, ich bin Axel Bicker aus Aurich. Mein Sohn Hannes macht gerade seinen Schwimmkurs fürs Bronzeabzeichen. Und seitdem weiß ich, Schwimmlernen ist vor allem für Eltern eine Extremsportart. Hannes springt fröhlich ins Wasser, ich stehe am Beckenrand. Er taucht, ich stoppe innerlich die Sekunden. Er schwimmt eine Bahn, ich analysiere Wasserlage, Atmung und die Entfernung zum Beckenrand. Kurz gesagt, Hannes macht den Schwimmkurs und ich die Ausbildung zum Bademeister. Seine große Schwester Greta sieht das übrigens deutlich entspannter. Während ich gedanklich schon den Rettungsring werfe, lautet ihre fachkundige Einschätzung meistens ungefähr: Papa, der kann das doch. Danke, Greta. Dabei hat sie wahrscheinlich recht. Hannes schwimmt, er taucht, er traut sich immer mehr. Und genau da beginnt mein Problem als Papa. Ich soll einfach nur zugucken. Offenbar gehört es zum Großwerden dazu, dass Eltern immer häufiger Dinge tun müssen, die ihnen überhaupt nicht liegen. Und zwar nichts. Im Psalm 139 heißt es: Von allen Seiten umgibst du mich und hältst deine Hand über mir. Vielleicht ist das ein schönes Bild für Vertrauen. Gott verspricht nicht, dass wir niemals ins tiefe Wasser geraten. Aber er sagt, du bist darin nicht allein. Und vielleicht muss ich als Vater genau das lernen. Hannes nicht vor jedem tiefen Wasser bewahren zu wollen, sondern ihm zuzutrauen, dass er schwimmen kann. Heute ist es nur das Schwimmbecken. Irgendwann wird es das Leben sein. Und dann werde ich vermutlich wieder am Rand stehen, nervös gucken und denken, Hannes, ich wäre grundsätzlich bereit einzugreifen. Und Greta wird wahrscheinlich daneben stehen und sagen, Papa, lass ihn einfach. Bis dahin wäre ich schon mit Bronze zufrieden. Für Hannes beim Schwimmen und für mich beim Loslassen.
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0: Die Backstreet Boys bei Radio Ostfriesland um genau 7 Uhr.
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2: Ich bin Tine Klimach. Wegen der hohen Spritpreise hat Kanzler Merz Entlastungen angekündigt. Wie das genau ablaufen soll, ist noch offen. Egal, ob eine Senkung der Energiesteuer oder eine Direktzahlung. Wichtig ist, dass die Entlastungen für Autofahrer schnell kommen. Es zähle jeder Tag, sagt Bremens Bürgermeister Andreas Bovenschulte, der aktuell auch Bundesratspräsident ist, am Abend im ZDF-Heute-Journal.
3: Und deshalb müssen jetzt Entlastungsmaßnahmen beschlossen werden auf der einen Seite. Und auf der anderen Seite muss geklärt werden, wenn wir die Bürgerinnen und Bürger entlasten, wie kriegen wir das Geld zur Gegenfinanzierung? Und da stellt sich natürlich die Frage der Übergewinnsteuer. Die Mineralölkonzerne machen sich zurzeit die Taschen voll auf unsere Kosten. Und das sollte nicht so bleiben.
2: Diesen Schritt, eine Übergewinnsteuer, lehnt Bundeskanzler Merz bisher ab. Deutschland und die USA wollen ihre Zusammenarbeit mit Rüstungsprojekten deutlich ausbauen. Dazu haben Bundesverteidigungsminister Boris Pistorius und sein US-Amtskollege Pete Hegseth in Washington eine Absichtserklärung unterzeichnet.
4: Neue sicherheitspolitische Herausforderungen machen eine robuste und eng verzahnte Verteidigungsindustrie nötig. Bei der Herstellung von Waffensystemen und Munition wollen die USA und Deutschland stärker zusammenarbeiten, Kapazitäten erhöhen und Lieferzeiten verkürzen, um so die Versorgung mit Rüstungsgütern auf beiden Seiten des Atlantiks zu sichern. Deutschland könne viel beisteuern, sagte Pistorius. Die verstärkte Zusammenarbeit mit den USA stärke die Sicherheit und Einsatzbereitschaft des gesamten Bündnisses. Aus den USA, Tina Eck.
2: Das Ozonloch über der Antarktis ist im vergangenen Jahr so klein gewesen wie selten seit Anfang der 90er Jahre. Das sei das

0: Zweite Jahr in Folge, berichtet die Weltwetterorganisation. Die Ozonschicht ist wichtig, weil sie Menschen und die Erde vor gefährlichen UV-Strahlen der Sonne schützt. Diese können zum Beispiel Hautkrebs verursachen. Sonnenschutz ist trotzdem wichtiger denn je, denn in Teilen Europas habe die UV-Strahlung seit Mitte der 90er Jahre um bis zu 20% zugenommen, hieß es. Nach Schockmomenten auf der überfüllten Wiesen im vergangenen Jahr soll nun einiges anders werden auf dem Oktoberfest. Die Behörden wollen am Vormittag über Sicherheitsvorkehrungen auf der Wiesen informieren. Bereits bekannt ist, dass KI-gestützte Kameras künftig zu große Ansammlungen erkennen und schnell Alarm schlagen sollen.
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2: Vor dem Radio aus Friesland Studiofenster hier in Emden ist es gerade noch ziemlich bewölkt, aber die Temperaturen, die sind schon im zweistelligen Bereich. Ebenso wie auch in Bunde und in Dietrichsfeld, da haben wir 13 Grad, im Norden sogar schon 17 Grad und bis 19 Grad kriegen wir. Dazu kriegen wir heute dann den ganzen Tag viele Wolken, aber auch immer wieder ein bisschen Sonnenschein. Vereinzelt könnte es aber auch noch mal den ein oder anderen Schauer geben. Morgen ist es dann schon wieder dichter bewölkt mit einzelnen Schauern und da wird es ein bisschen frischer mit Topwerten um 18 Grad.
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2: Hallo Autofahrer, Vorsicht bitte auf der Autobahn 31, leer Richtung Emden. Zwischen der Moor und Riepe gibt es Gefahr durch ein kaputtes Fahrzeug auf dem Standstreifen. Fahren Sie da bitte besonders vorsichtig. Und sehen Sie auf Ihrem Weg noch weitere Behinderungen oder auch Blitzer, klingeln Sie eben durch und sagen Sie Bescheid. Bitte 04921 586 111, das ist die Radio Ostfriesland Hotline. 04921 586 111. Ich wünsche eine gute Fahrt.
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2: Wir hissen die Segel und schippern in die Woche bitte hinein. Ich wünsche einen entspannten Mittwochmorgen. Ich bin Captain Frieling und wir starten gemeinsam in die Stunde jetzt mit Bonnie M. und Rasputin. Moin, Minanne.
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0: Die Bee Gees und Jive Talking bei Radio Ostfriesland. 6:45 haben wir es damit jetzt, 7:11. Ich wünsche einen wunderschönen guten Morgen. Und an dieser Stelle gratulieren wir jetzt mal allen Geburtstagskindern des heutigen Tages. Falls Sie heute auch an diesem 16. September Geburtstag feiern, alles Gute, herzlichen Glückwunsch und viel Gesundheit im neuen Lebensjahr. Vielleicht ist bei Ihnen ja auch eine große Geburtstagsparty geplant heute, und wie man dafür die Leute einlädt und dann am besten nur Plattdütsch. Dann hören wir in uns nächste Lektion von uns Lütje Sprachkurs. Poten Sie mal Moe, immer mit für Mörns.
1: 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Heute,
2: wie lade ich zum Geburtstag ein?
3: Von da auch, wo nörig tot Geburtstag.
2: Lieber Menno, liebe Elke, 12 Monate sind rum und schon wieder jährt sich mein Jubeltag.
4: Und nu oblatt.
3: Leif Menno, leif Elke, 12 Monate sind over und alwer jährt sich mein Ehrendach.
2: Hiermit möchte ich euch von ganzem Herzen zu meiner Geburtstagsfeier einladen.
4: Und nu oblatt.
3: Hiermit mag ich auch von harten Termin Geburtstagsfeier in Ögen.
2: Hoffentlich wird es wieder so ausgelassen wie im vergangenen Jahr.
4: Und nu oblatt.
3: Hoffentlich wird das wer so ein Klötje als Verlenior.
2: Macht euch keine Gedanken über Geschenke. Ich freue mich über Geld oder Blumen.
4: Und nu oblatt.
3: Mogt jo man kein Kopf overgarven. Ich bin blieb mit Geld und Blumen.
2: Bitte gebt mir Bescheid, ob ich mit euch rechnen kann.
4: Und nu oblatt.
3: Secht mir man bitte Bescheid, ob ich ob jo für doch bin. Kann.
2: Und jetzt noch der Spruch des Tages.
3: Und nun noch der Spruch von der Dach.
2: Das ist nicht nach meinem Geschmack.
4: Und nu oblatt.
3: Das ist kein Speck für mein Beck.
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0: Chuck Berry ist das bei Radio Ostfriesland, You Never Can Tell. 20 nach 7 haben wir es damit genau, 7.20 Uhr. Hier ist Radio Ostfriesland, hey, was Besönnis. Und Sie haben es an der Tankstelle heute Morgen auf dem Weg zur Arbeit vielleicht auch schon festgestellt oder bei Ihrem letzten Tankstellenbesuch in den vergangenen Tagen. Der Spritpreis ist ja in den vergangenen Tagen wieder deutlich gestiegen. Bundeskanzler Friedrich Merz hat wegen der hohen Benzinpreise jetzt Entlastungen der Autofahrer angekündigt. Wir haben es heute schon in den Radio Ostfriesland Nachrichten gehört. Für viele Menschen, die täglich das Auto brauchten, sei eine Belastungsgrenze erreicht, sagte Friedrich Merz. Wie genau die Entlastungen aussehen und wann sie kommen sollen, steht aber noch nicht fest. Zoe Sassovali aus der Radio Ostfriesland Redaktion. Was könnte die Bundesregierung denn überhaupt machen?
1: Tja, das weiß sie selbst noch nicht so richtig. Merz sagt nur, es werden mehrere Möglichkeiten geprüft, zum Beispiel niedrigere Steuern oder Abgaben. In der CDU wird auch wieder über eine Entlastung beim CO2-Preis gesprochen. Wirtschaftsministerin Reiche schlägt was anderes vor. Menschen mit wenig Einkommen könnten direkt Geld vom Staat bekommen. Wie viel und wer genau, sagt sie aber nicht. Aber selbst das wäre ja super schwierig. Denn dem Finanzamt liegen aktuell nur von etwa jedem fünften Steuerpflichtigen die nötigen Kontodaten vor.
0: Und was will die SPD?
1: Na, die setzt vor allem auf einen Spritpreisdeckel nach belgischem Vorbild. Also ganz einfach gesagt, der Staat legt fest, wie teuer Benzin und Diesel höchstens sein dürfen. Tankstellen können darunter bleiben und miteinander um Kunden konkurrieren, aber nicht drüber gehen. Die Höhe würde sich unter anderem am Ölpreis, den Kosten für Raffinerien und Transporte sowie an Steuern orientieren. Finanzminister Klingbeil sagt, Mineralölkonzerne dürfen sich an der Krise nicht bereichern.
0: Na, dann schauen wir mal, was weiterhin passiert. Wir werden das Ganze im Auge behalten und sobald es dazu was Neues gibt, hören Sie es hier bei Radio Ostfriesland. Wir halten Sie stets auf dem Laufenden. Gleich um 8 Uhr dann auch wieder das Neueste aus Deutschland und der Welt. Ich wünsche Ihnen einen entspannten Weg zur Arbeit heute Morgen. Ich bin an Ihrer Seite, ich bin Captain Frieding und jetzt aus Ostfrieslands größtem Musikarchiv Duran Duran und Notorious.

Manfred Mann und Dua Didi bei Radio Ostfriesland um 7:03, 7:27 haben wir es ganz genau. Und so langsam rollt der Berufsverkehr durch Ostfriesland. Und da schauen wir mal eben schnell auf die Straßen. Ist der Radio Ostfriesland Verkehrsservice immer aktuell mit einem neuen Blitzer. Und der ist in Wasingsveen aufgebaut, an der Dr. Wasingstraße in einer 50er-Zone. Vielen Dank an Radio Ostfriesland-Fan Olaf fürs Bescheid sagen.

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3: Halb acht ist es, 7.30 Uhr.
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4: Mit Vollrad Janssen, guten Morgen. Gefahr von Bränden, Akkus richtig entsorgen. Nachdem Anfang der Woche ein Müllfahrzeug gebrannt hat, warnt der Landkreis Leer erneut vor einer unsachgemäßen Entsorgung von Lithium-Akkus oder Gaskartuschen. Wenn diese im Hausmüll landen, sei das Risiko bei der Entsorgung hoch. Beim Pressvorgang im Müllwagen oder durch Sortiermaschinen in den Anlagen könne es zu Bränden oder Explosionen kommen. In den Entsorgungszentren und im Handel würden sowohl Batterien als auch Akkus kostenlos entgegengenommen und sicher entsorgt. Gaskartuschen dürften erst dann in den gelben Sack, wenn sie vollständig entleert seien. Weitere Meldungen aus Ostfriesland im Überblick. Mann bei Unfall schwer verletzt. Auf der Norderlandstraße in Holtgast hat sich ein schwerer Verkehrsunfall ereignet. Nach Angaben der Polizei hat ein Mann aus ungeklärter Ursache die Kontrolle über sein Auto verloren, kam von der Straße ab und prallte gegen einen Baum. Er wurde schwer verletzt und vom Rettungsdienst in ein Krankenhaus gebracht. Die Polizei ermittelt. Sporthalle mit Farbe beschmiert. Unbekannte haben am letzten Wochenende auf dem Gelände der KGS Wittmund in der Brandenburger Straße randaliert. Laut Polizei beschmierten sie die Fassade der Sporthalle mit Farbe. Zu der Tat kam es zwischen Freitag um 13 Uhr und Montagmittag. Wer Angaben zu den Verursachern machen kann, wird gebeten, sich bei der Polizei zu melden. Neues aus Ostfriesland, da fahren Sie immer zuerst bei uns.
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3: Wir schauen auf die aktuellen Temperaturen. Da liegen wir in Langefeld im Moment bei 12 Grad. In Raudermoor haben wir 13 und in Ostermarsch 16 Grad. Dazu ist der Tag heute eigentlich ganz freundlich. Wir bekommen zwar ein paar Wolken, aber immer wieder ist auch Sonne dabei. Es könnte ganz vereinzelt nur heute mal regnen. Die Topwerte liegen heute bei maximal 19 Grad. Morgen wird es noch ein bisschen frischer. Da liegen die höchsten Temperaturen um 18 Grad. Dazu ist es morgen dann auch wieder dichter bewölkt. Und morgen müssen wir uns auch wieder auf einzelne Schauer einstellen.
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3: Moin Autofahrer, Vorsicht bitte weiterhin auf der Autobahn 31, leer Richtung Emden. Zwischen der Moor und Riepe gibt es immer noch Gefahr durch ein kaputtes Fahrzeug auf dem Standstreifen. Und geblitzt wird in Wasingsveen an der Dr. Wasingstraße in einer 50er-Zone. Sehen Sie weitere Blitzer oder auch Verkehrsbehinderungen auf Ihrem Weg, rufen Sie eben an, sagen Sie Bescheid. Wir geben das direkt weiter an alle anderen, die unterwegs sind. 04921 586 111, das ist die Radio Ostfriesland Hotline. 04921 586 111. Ich wünsche eine gute Fahrt jetzt mit Robbie Williams.

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0: Icehouse mit Musik aus den 80ern. Hey Little Girl, 7.42 Uhr haben wir es. Hier ist der lange Morgen bei Radio Ostfriesland. Und wir Ostfriesen brauchen ja manchmal gar keine langen Erklärungen. Ein kurzer Spruch, Oplaudütsch, und die Sache ist geklärt. Und von den schönen plattdeutschen Sprüchen haben wir in Ostfriesland ja reichlich. Ob für schlechtes Wetter, für die Arbeit, für die Liebe, für Leute, die einem auf den Keks gehen. Und natürlich auch für Situationen, bei denen wir sowieso nicht mehr weiter wissen. Das Schöne an diesen plattdeutschen Sprüchen, die sind ja meistens kurz trocken und kommen ohne großes Tamtam auf den Punkt. Und viele davon begleiten uns schon seit Kindertagen. Passend zum Plattdeutsch-Mount jetzt die Frage, welcher plattdeutscher Spruch ist denn Ihr Liebster?
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0: Von wat kumpert, ja, und nicht lang schnacken, Kopf in Nacken, das habe ich auch früher öfter schon mal gehört. Aber ich habe ja auch meinen persönlichen Lieblingsspruch, wat den einen sin Uhl, ist den anderen sin Nachtigall. Bedeutet übersetzt auf Hochdeutsch, die Geschmäcker sind verschieden. Das ist mein liebster Spruch. Ich wünsche Ihnen auf jeden Fall einen ganz tollen Tag mit Radio Ostfriesland und den schönsten Oldie-Hit zum Mitsingen. Auch an Tag 16 im Aktionsmonat für den Erhalt der plattdeutschen Sprache. 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Jetzt Musik aus Ostfrieslands größtem Musikarchiv von Secret Service. Hier ist 10 o'clock Postman.

0: Ace of Base on the Sign. Hier ist Radio Ostfriesland, Helwart Besönnis. 10 Minuten vor 8 haben wir es, 7.50 Uhr. Wir waren ja gerade schon mal beim Thema plattdeutsche Sprüche. Und gerade in diesem Monat, wo wir mittendrin sind, im Aktionsmonat für den Inhalt der plattdeutschen Sprache, stellen wir Ihnen jeden Tag einen plattdeutschen Spruch ein bisschen näher vor. Natürlich erklären wir auch die plattdeutsche Übersetzung dazu.
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4: Sechworden ut Ostfriesland. Von doch, so as man deit, so ein dat geit. Bedeutet übersetzt, wie man es treibt, so geht es einem.

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1: 8 Uhr ist es.
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2: Ich bin Tine Klimach. Wegen der hohen Spritpreise hat Kanzler Merz Entlastungen angekündigt. Wie das genau ablaufen soll, ist noch offen. Egal ob eine Senkung der Energiesteuer oder eine Direktzahlung. Wichtig ist, dass die Entlastungen für Autofahrer schnell kommen. Es zähle jeder Tag, sagt Bremens Bürgermeister Andreas Bovenschulte, der aktuell auch Bundesratspräsident ist, am Abend im ZDF Heute-Journal.
3: Und deshalb müssen jetzt Entlastungsmaßnahmen beschlossen werden auf der einen Seite. Und auf der anderen Seite muss geklärt werden, wenn wir die Bürgerinnen und Bürger entlasten, wie kriegen wir das Geld zur Gegenfinanzierung. Und da stellt sich natürlich die Frage der Übergewinnsteuer. Die Mineralölkonzerne machen sich zurzeit die Taschen voll auf unsere Kosten. Und das sollte nicht so bleiben.
2: Diesen Schritt, eine Übergewinnsteuer, lehnt Bundeskanzler Merz bisher ab. Deutschland und die USA wollen ihre Zusammenarbeit mit Rüstungsprojekten deutlich ausbauen. Dazu haben Bundesverteidigungsminister Boris Pistorius und sein US-Amtskollege Pete Hegseth in Washington eine Absichtserklärung unterzeichnet.
4: Neue sicherheitspolitische Herausforderungen machen eine robuste und eng verzahnte Verteidigungsindustrie nötig. Bei der Herstellung von Waffensystemen und Munition wollen die USA und Deutschland stärker zusammenarbeiten, Kapazitäten erhöhen und Lieferzeiten verkürzen, um so die Versorgung mit Rüstungsgütern auf beiden Seiten des Atlantiks zu sichern. Deutschland könne viel beisteuern, sagte Pistorius. Die verstärkte Zusammenarbeit mit den USA stärke die Sicherheit und Einsatzbereitschaft des gesamten Bündnisses. Aus den USA, Tina Eck.
2: Das Ozonloch über der Antarktis ist im vergangenen Jahr so klein gewesen wie selten seit Anfang der 90er Jahre. Das sei das zweite Jahr in Folge, berichtet die Weltwetterorganisation. Die Ozonschicht ist wichtig, weil sie Menschen und die Erde vor gefährlichen UV-Strahlen der Sonne schützt. Diese können zum Beispiel Hautkrebs verursachen. Sonnenschutz ist trotzdem wichtiger.

0: Denn in den Teilen Europas habe die UV-Strahlung seit Mitte der 90er Jahre um bis zu 20% zugenommen, hieß es. Nach Schockmomenten auf der überfüllten Wiesen im vergangenen Jahr soll nun einiges anders werden auf dem Oktoberfest. Die Behörden wollen am Vormittag über Sicherheitsvorkehrungen auf der Wiesen informieren. Bereits bekannt ist, dass KI-gestützte Kameras künftig zu große Ansammlungen erkennen und schnell Alarm schlagen sollen.
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2: Wir schauen auf die aktuellen Temperaturen. Da liegen wir in Emden-Transvaal und in Steenfelde bei 13 Grad. 16 Grad haben wir schon auf der Insel Jüst und wir kriegen heute Topwerte bis 19 Grad. Dazu ist der Tag heute eigentlich ganz freundlich. Wir bekommen neben einigen Wolken auch viel Sonne. Es könnte aber vereinzelt dann auch noch mal regnen. Morgen ist der Tag dann wieder dichter bewölkt mit einzelnen Regenschauern und Topwerten um 18 Grad.
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2: Hallo Autofahrer, ein Blitzer steht in Wasingsveen an der Dr. Wasingstraße in einer 50er-Zone. Den hat uns Radio aus Friesland-Fan Olaf gemeldet. Vielen Dank. Und sehen Sie auf Ihrem Weg auch noch Blitzer oder Verkehrsbehinderungen? Sagen Sie auch eben Bescheid. Wir geben das direkt weiter. 04921 586 111. Das ist die Radio aus Friesland Hotline. 04921 586 111. Ich wünsche eine gute Fahrt.
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2: Gemütlich schunkeln wir gleich in die neue Stunde hinein mit Dean Martin und That's Amore. Vorher noch aus dem Jahr 1976. Smokey und Living Next Door to Alice. Ich bin Captain Frieling und falls Sie nun gerade erst an Ihrem Arbeitsplatz angekommen sind, erstmal schön gemütlich eine Tasse Kaffee oder einen Moin Kopf Tee und dann schippern wir gemeinsam in die neue Stunde rein. Ich bin Captain Frieling. Moin miteinander.
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auch so einem tollen Klassiker bei Radio Ostfriesland. That's Amore. Und damit ist es genau 10 Minuten nach 8. 8.10 Uhr, hier ist Radio Ostfriesland. Hey, was Besonderes. Gleich mit der Nick Straker Band, A Walk in the Park. Und vorher noch mit der Gruppe Asia.

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0: Enrique Iglesias und Escape bei Radio aus Friesland. Ich wünsche einen wunderschönen Morgen. 8.21 Uhr haben wir es, 9 Minuten vor 8:30. Und wir schauen jetzt wieder auf ein Stück ostfriesische Geschichte. Das tun wir jeden Morgen, wenn wir auf die Flurnamen schauen. Mal sind das Ländereien, mal Bauwerke, mal eine Landschaft, die es schon ganz lange gibt in Ostfriesland. Und heute gucken wir auf ein Stück Geschichte von Harzhausen.
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3: Heute Leitzweg.
4: Leitzweg ist der Name eines Weges in Harzhausen. Der Leitzweg war ehemals der einzige feste Landweg, der über die Leitzbrücke und den Heikelandsweg nach Tergast und Oldersum führte, sowie über den Hohen Weg nach Timmel im Osten. Das Wort Leitz kommt aus dem Altfriesischen und bedeutet Wasserlauf. Es bezieht sich hier auf den alten Entwässerungsgraben, der als Grenzschlot zwischen den Ämtern Aurich und Leer verlief. In einer Karte aus dem Jahr 1737 wird dieser Graben als Beke oder als Scheidung zwischen den Ämtern Leer und Aurich bezeichnet. Er wird außerdem auch als Leitzschlot oder Bergschlot aufgeführt. 1736 wurde der vordere Teil zu einer Wieke ausgebaut, aus der dann, allerdings mit einem geänderten Streckenverlauf, der Wasingsfehnkanal entstanden ist.
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0: Toller Song aus den 80ern. My Mind, Hypnotic Tango. Und damit haben wir es jetzt genau halb neun. 8.30 Uhr ist es geworden.
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2: Mit Vollrad Janssen. Guten Morgen. Gefahr von Bränden. Akkus richtig entsorgen. Nachdem Anfang der Woche ein Müllfahrzeug gebrannt hat, warnt der Landkreis Leer erneut vor einer unsachgemäßen Entsorgung von Lithium-Akkus oder Gaskartuschen. Wenn diese im Hausmüll landen, sei das Risiko bei der Entsorgung hoch. Beim Pressvorgang im Müllwagen oder durch Sortiermaschinen in den Anlagen könne es zu Bränden oder Explosionen kommen. In den Entsorgungszentren und im Handel würden sowohl Batterien als auch Akkus kostenlos entgegengenommen und sicher entsorgt. Gaskartuschen dürften erst dann in den gelben Sack, wenn sie vollständig entleert seien. Weitere Meldungen aus Ostfriesland im Überblick. Mann bei Unfall schwer verletzt. Auf der Norderlandstraße in Holtgast hat sich ein schwerer Verkehrsunfall ereignet. Nach Angaben der Polizei hat ein Mann aus ungeklärter Ursache die Kontrolle über sein Auto verloren, kam von der Straße ab und prallte gegen einen Baum. Er wurde schwer verletzt und vom Rettungsdienst in ein Krankenhaus gebracht. Die Polizei ermittelt. Sporthalle mit Farbe beschmiert. Unbekannte haben am letzten Wochenende auf dem Gelände der KGS Wittmund in der Brandenburger Straße randaliert. Laut Polizei beschmierten sie die Fassade der Sporthalle mit Farbe. Zu der Tat kam es zwischen Freitag um 13 Uhr und Montagmittag. Wer Angaben zu den Verursachern machen kann, wird gebeten, sich bei der Polizei zu melden. Neues aus Ostfriesland, da fahren Sie immer zuerst bei uns.
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0: In Brokzetel, in Klostermoor und in Gandersum liegen wir im Moment bei 13 Grad. Dazu haben sich die Wolken vor dem Radio Ostfriesland Studiofenster hier in Emden verzogen. Die Sonne scheint wunderbar, viel blauer Himmel ist zu sehen und so geht es auch durch den Tag. Nur ganz vereinzelt kann es nochmal regnen heute. Bei Top-Temperaturen um 19 Grad wird der Tag richtig angenehm. Morgen wird es ein bisschen frischer mit höchsten Werten um 18 Grad und auch dicht bewölkter. Morgen müssen wir uns dann auch wieder auf den ein oder anderen Regenschauer einstellen.
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0: Moin Autofahrer, in Wasingsfehn wird geblitzt an der Dr. Wasingstraße in einer 50er-Zone und sehen Sie auf Ihrem Weg weitere Blitzer oder auch eine Verkehrsbehinderung, klingeln Sie auch eben durch, sagen Sie Bescheid bitte. 04921 586 111, das ist die Radio Ostfriesland Hotline. 04921 586 111. Ich wünsche eine gute Fahrt, kommen Sie gut an.

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0: Umberto Tozzi ist das bei Radio Ostfriesland. Gloria, 10 Minuten vor 9 haben wir es, 8.50 Uhr. September Mount ist Plattdeutsch Mount in Ostfriesland. Ich hoffe, Sie haben unsere schöne plattdeutsche Sprache heute schon das ein oder andere Mal benutzt. Denn wir sind ja alle aufgerufen, jetzt in diesem Aktionsmonat unsere schöne Sprache noch öfter zu nutzen als sonst schon. Gerade mit jungen Leuten sollen wir da viel Plattdeutsch sprechen, damit die Sprache auch weitergegeben wird und damit sie auch in Ostfriesland erhalten bleibt. Und wir stellen Ihnen in diesem Monat jeden Tag Menschen vor, für die Plattdeutsch auch was ganz Besonderes ist.
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3: Ich heit Elke Brückmann und ich wag in das Plattdeutsch-Büro von der Ostfrieske Landschgruppe. Plattdeutsch bedeutet für mich, mit meiner Heimat Ostfriesland und mit den Menschen hier verbunden zu wesen.

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1: 9 Uhr ist es.
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2: Ich bin Tine Klimach. Wegen der hohen Spritpreise hat Kanzler Merz Entlastungen angekündigt. Wie das genau ablaufen soll, ist noch offen. Egal ob eine Senkung der Energiesteuer oder eine Direktzahlung. Wichtig ist, dass die Entlastungen für Autofahrer schnell kommen. Es zähle jeder Tag, sagt Bremens Bürgermeister Andreas Bovenschulte, der aktuell auch Bundesratspräsident ist, am Abend im ZDF-Heute-Journal.
3: Und deshalb müssen jetzt Entlastungsmaßnahmen beschlossen werden auf der einen Seite. Und auf der anderen Seite muss geklärt werden, wenn wir die Bürgerinnen und Bürger entlasten, wie kriegen wir das Geld zur Gegenfinanzierung? Und da stellt sich natürlich die Frage der Übergewinnsteuer. Die Mineralölkonzerne machen sich zurzeit die Taschen voll auf unsere Kosten. Und das sollte nicht so bleiben.
2: Diesen Schritt, eine Übergewinnsteuer, lehnt Bundeskanzler Merz bisher ab. Ungeachtet der hohen Spritpreise gab es in der Sommerreisezeit mehr Staus auf Autobahnen und Fernstraßen. Über den gesamten Ferienzeitraum zählte der ADAC fast 129.000 Staus. Ein Anstieg um gut 8% gegenüber dem Vorjahr. Die meisten Staus wurden am Wochenende vom 17. bis 19. Juli registriert, dem Ferienstart im bevölkerungsreichsten Bundesland Nordrhein-Westfalen. Anfang der Corona-Pandemie wurden händeringend Schutzmasken gesucht. Der Bund bot viel Geld an und Händler beschafften weit mehr als gedacht. Der daraus folgende Rechtsstreit liegt nun am Bundesgerichtshof in Karlsruhe. Ob heute schon ein Urteil fällt, ist noch unklar.
4: Das Bundesgesundheitsministerium hatte im Frühjahr 2020 ein sogenanntes Open-House-Verfahren durchgeführt, bei dem jeder, der wollte, dem Bund für 4,50 Euro das Stück FFP2-Masken verkaufen konnte. Doch es machten viel mehr Firmen mit als erwartet. Bei vielen verweigerte der Bund später die Annahme wegen angeblicher Mängel oder vermeintlich versäumter Fristen. Zahlreiche Händler zogen dagegen vor Gericht. Rund 90 Verfahren laufen heute noch dazu. Über 4 wird nun am BGH verhandelt. Aus Karlsruhe, Jacqueline Melcher.
2: Das Ozonloch über der Antarktis ist im vergangenen Jahr so klein gewesen wie selten seit Anfang der 90er Jahre. Das berichtet die Weltwetterorganisation. Die Ozonschicht ist wichtig, weil sie Menschen und die Erde vor gefährlichen UV-Strahlen der Sonne schützt. Diese können zum Beispiel Hautkrebs verursachen. Trotzdem keine Entwarnung. In Teilen Europas habe die UV-Strahlung seit Mitte der 90er Jahre um bis zu 20% zugenommen, hieß es. Da es dort weniger Wolken und mehr Sonneneinstrahlung gebe.
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0: Morgen hat es in aller Früh vor dem Radio Ostfriesland Studiofenster hier in Emden noch ein paar Regenschauer gegeben. Dann war es wolkig. Jetzt ist es richtig schön. Wir sehen hier viel blauen Himmel und ganz viel Sonnenschein. Und so geht es auch durch den Tag. Ziemlich wechselhaft mit viel Sonnenschein, ein paar Wolken und auch selten mal Regenschauern dabei. Dazu kriegen wir bis 19 Grad und wir sind auf bestem Wege dahin. Wir haben in Idafeen und in Möhlenwarf gerade 14 Grad und in Letzdorf liegen wir im Moment bei 17 Grad. Morgen ist es dann auch wieder dicht bewölkt. Dazu gibt es dann einzelne Regenschauer und höchste Temperaturen, die dann bei 18 Grad liegen.
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0: Hallo Autofahrer, ein Blitzer steht in Wasingsveen an der Dr. Wasingstraße in einer 50er-Zone. Und sehen Sie auf Ihrem Weg noch weitere Blitzer oder auch Verkehrsbehinderungen, sagen Sie eben Bescheid bitte. 04921 586 111. Das ist die Radio Ostfriesland Hotline. 04921 586 111. Ich wünsche eine gute Fahrt.
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0: Mit zwei coolen Songs schippern wir in die neue Stunde hinein. Gleich aus Ostfrieslands größte Musikarchiv Bernie Paul und Oh No No. Und vorher aus den 80ern Joe Jackson und Steppin' Out. Ich bin Captain Frieling und ich wünsche einen entspannten Vormittag.
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auf dem Weg Richtung Frühstückspause ist hier Radio aus Wiesbaden mit den schönsten Oldie-Hits mit sich. Gleich zum Beispiel Tavares, Heaven Must Be Missing an Angel. Vorher schauen wir noch mal eben in die Emder Innenstadt. Wenn Sie in Emden häufig über den Sielweg fahren, dann müssen Sie sich in der nächsten Zeit auf eine Baustelle einrichten. Da soll nämlich die Straße saniert werden. Die Stadt lässt den Abschnitt des Sielweges zwischen Schützenstraße und Hannoversche Straße sanieren. Die Arbeiten sollen noch in dieser Woche beginnen. Dabei bekommt die Fahrbahn neuen Asphalt, Bordsteine und Rillen werden saniert und auch an einer vorhandenen Kanaltrasse wird gearbeitet. Die gute Nachricht, meistens soll der Verkehr noch an der Baustelle vorbeikommen, denn überwiegend wird nur eine Fahrbahnhälfte gesperrt. Wenn der neue Asphalt aufgetragen wird, geht das dann allerdings nicht. Dann muss der Sielweg zeitweise komplett gesperrt werden. Die genauen Termine dafür will die Stadt aber vorher noch bekannt geben. Wer da wohnt, soll sein Grundstück möglichst weiterhin erreichen können und auch die Müllabfuhr läuft weiter. Wenn alles nach Plan läuft, ist der Spuk Mitte Oktober vorbei und der Sielweg in Emden hat anschließend dann zumindest straßentechnisch eine kleine Verjüngungskur hinter sich.

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3: Halb zehn haben wir es jetzt, 9.30 Uhr.
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4: Mit Vollrad Janssen, guten Tag. Gefahr von Bränden, Akkus richtig entsorgen. Nachdem Anfang der Woche ein Müllfahrzeug gebrannt hat, warnt der Landkreis Leer erneut vor einer unsachgemäßen Entsorgung von Lithium-Akkus oder Gaskartuschen. Wenn diese im Hausmüll landen, sei das Risiko bei der Entsorgung hoch. Beim Pressvorgang im Müllwagen oder durch Sortiermaschinen in den Anlagen könne es zu Bränden oder Explosionen kommen. In den Entsorgungszentren und im Handel würden sowohl Batterien als auch Akkus kostenlos entgegengenommen und sicher entsorgt. Gaskartuschen dürften erst dann in den gelben Sack, wenn sie vollständig entleert seien. Weitere Meldungen aus Ostfriesland im Überblick. Mann bei Unfall schwer verletzt. Auf der Norderlandstraße in Holtgast hat sich ein schwerer Verkehrsunfall ereignet. Nach Angaben der Polizei hat ein Mann aus ungeklärter Ursache die Kontrolle über sein Auto verloren, kam von der Straße ab und prallte gegen einen Baum. Er wurde schwer verletzt und vom Rettungsdienst in ein Krankenhaus gebracht. Die Polizei ermittelt. Sporthalle mit Farbe beschmiert. Unbekannte haben am letzten Wochenende auf dem Gelände der KGS Wittmund in der Brandenburger Straße randaliert. Laut Polizei beschmierten sie die Fassade der Sporthalle mit Farbe. Zu der Tat kam es zwischen Freitag um 13 Uhr und Montagmittag. Wer Angaben zu den Verursachern machen kann, wird gebeten, sich bei der Polizei zu melden. 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
3: Wir gucken auf die aktuellen Temperaturen. Da liegen wir in Ostrauderfehn und in Ditzumer-Verlat im Moment bei 14 Grad. In Rechtsobweg haben wir 17 Grad und damit sind wir bei der Top-Temperatur fast angekommen. Die liegt in Ostfriesland heute bei 19 Grad. Dazu ist der Tag ganz freundlich mit einigen Wolken, aber auch mit viel Sonnenschein. Nur vereinzelt kann es heute noch mal regnen. Morgen wird es dann schon wieder ein bisschen bewölkter und wechselhafter. Da gibt es dann bei mehr Wolken auch immer wieder mal ein bisschen mehr Regen und die Temperaturen liegen morgen um 18 Grad.
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3: Hallo Autofahrer, in Wasingsfehn steht ein Blitzer an der Dr. Wasingstraße. Das ist der einzige, den wir gerade auf dem Zettel haben. Sehen Sie einen weiteren Blitzer, klingeln Sie eben durch. Bitte melden Sie Ihre Blitzer und Verkehrsbehinderungen an die Radio Ostfriesland Hotline 04921 586 111. 04921 586 111. Ich wünsche eine gute Fahrt.

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Donna Summer bei Radio Ostfriesland on the radio. 11 Minuten nach 9:30 haben wir es jetzt, 9:41 Uhr. Gerade erst ist ja die Wahl in Ostfriesland zu Ende und jetzt haben wir schon wieder die Wahl. Diesmal gibt es da aber garantiert keine Koalitionsverhandlungen, höchstens ein bisschen Gezeter im Gebüsch, denn der Vogel des Jahres 2027 wird gesucht und wir können darüber abstimmen. 5 Kandidaten gehen ins Rennen und die haben sogar ihre eigenen Wahlkampfsprüche. Der Kolkrabe zum Beispiel setzt auf Köpfchen, schwarze Federn, helles Köpfchen lautet sein Motto und tatsächlich gehören Raben zu den intelligentesten Vögeln überhaupt. Der Kranich macht sich dagegen für Feuchtgebiete stark und fordert allzeit nasse Füße. Für uns Menschen eher unangenehm, für einen Kranich offenbar ein überzeugendes Wahlprogramm. Dann hätten wir noch die Mehlschwalbe. Sie kandidiert unter dem Motto auf gute Nachbarschaft. Passt, finde ich, denn Mehlschwalben bauen ihre Nester gerne direkt an unseren Häusern. Und da wäre es natürlich schön, wenn der Nachbar Mensch die Nester nicht gleich wieder entfernt. Nummer 4 ist der Trauerschnäpper. Sein Wahlkampfthema ist das Klima und schließlich steigt noch die Wasseramsel mit in den Ring. Deutschlands einziger Singvogel, der tauchen kann. Hinter dem augenzwinkernden Vogelwahlkampf steckt allerdings ein ernstes Thema. Der NABU will mit der Wahl zum Vogel des Jahres darauf aufmerksam machen, dass viele heimische Vogelarten unter dem Verlust ihrer Lebensräume, dem Rückgang von Insekten und den Folgen des Klimawandels leiden. Bis zum 15. Oktober haben wir alle Gelegenheit, mit abzustimmen. Dann wissen wir, wer auf das Rebhuhn folgt und dann für ein Jahr die Federkrone als Vogel des Jahres tragen darf. Also Kolkrabe, Kranich, Mehlschwalbe, Trauerschnäpper oder Wasseramsel. Wahlkabinen brauchen Sie diesmal nicht. Ein Handy, ein Computer und die Homepage des NABUs reichen. Da können Sie dann über den Vogel des Jahres 2027 abstimmen.

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2: Ich bin Tine Klimach. Tanken wird immer teurer. Der Preis für Superbenzin E10 hat am Dienstag im bundesweiten Tagesschnitt den Rekordwert von 2,30 Euro pro Liter erreicht, wie aus Zahlen des ADAC hervorgeht. Auch Diesel verteuerte sich erneut und kostete 2,42 Euro pro Liter. Beide Kraftstoffe haben seit Ende August wieder kräftig angezogen. Die Bundesregierung will entlasten. Die Grünen fordern eine Energiepauschale von 250 Euro pro Kopf. Das Geld soll aus den übermäßigen Milliardengewinnen der fossilen Konzerne bezahlt werden, sagte Vizefraktionschef der Grünen Andreas Audresch im ZDF.
3: Wir müssen Geld an Menschen zurückgeben. Das heißt, wir müssen auf der einen Seite dafür sorgen, dass die Konzerne, die sich die Taschen gerade voll machen, wir haben eine Verdopplung der Gewinne bei Shell, wir haben eine Verfünffachung der Gewinne bei Chevron. Das kann man so nicht stehen lassen. Dort muss man das Geld wiederholen mit einer Übergewinnsteuer.
2: Bundeskanzler Merz hat Entlastungen beim Sprit angekündigt. Die konkreten Maßnahmen bleiben vorerst offen. Einer Übergewinnsteuer erteilte der Kanzler aber eine Absage. Nach dem islamistischen Terroranschlag auf den Berliner CSD will die Bundesregierung Konsequenzen ziehen und die Sicherheitsgesetze verschärfen. Das Kabinett berät heute dazu über einen 10-Punkte-Plan.
4: Wer jemanden mit einem Messer oder einem anderen gefährlichen Werkzeug in Lebensgefahr bringt, soll künftig mindestens ein Jahr ins Gefängnis. Auch wenn Gerichte über Bewährung entscheiden, sollen sie stärker darauf schauen, ob von einem Täter weiter Gefahr ausgeht. Außerdem sollen Ermittler der Länder bestimmte Verbindungsdaten vorübergehend sichern lassen können. Auslöser für die Pläne ist der CSD-Anschlag in Berlin im Juli. Der Täter war den Behörden als radikaler Islamist bekannt und trotz einer vorherigen Verurteilung auf freiem Fuß. Zoe Tessovali, Nachrichtenredaktion.
2: In Berlin soll es auch in diesem Jahr wieder eine Silvesterfeier am Brandenburger Tor geben. Die Planungen hätten bereits begonnen, teilte eine Sprecherin des Senats mit. Angedacht ist erneut eine Party mit kostenlosem Eintritt, Feuerwerk und DJs. Viele Jahre hatte es am Brandenburger Tor eine Silvestershow gegeben, die vom ZDF im Fernsehen übertragen wurde. Im vergangenen Jahr hatte der Veranstalter die Feier allerdings abgesagt, weil der Senat keine Fördermittel mehr bereitstellte.
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5: Wir schauen auf die aktuellen Temperaturen. So kurz vor der Frühstückspause haben wir 17 Grad in Ihren und 17 Grad in Amdorf und 18 Grad in Georgsheil. Bei 19 Grad liegt die Top-Temperatur heute. Dazu ist der Tag heute überwiegend ganz freundlich. Wir bekommen neben einigen Wolken und einzelnen Schauern ganz viel Sonnenschein. Morgen ist es dann ein bisschen wechselhafter und dichter bewölkt. Da gibt es auch immer wieder mal einzelne Schauer und Temperaturen dann noch bis 18 Grad.
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5: Alle Autofahrer, ein Blitzer steht in Wasingsveen an der Dr. Wasingstraße in einer 50 Zone. Und sehen Sie auf Ihrem Weg noch mehr Blitzer oder vielleicht auch eine Verkehrsbehinderung, rufen Sie eben an, bitte 04921 586 111. Das ist die Radio Ostfriesland Hotline 04921 586 111. Ich wünsche eine gute Fahrt.
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0: Musik von Joe Cocker geht's gleich in die neue Stunde. The Simple Things und davor noch ein toller Song von Bette Midler, Beast of Burden. Ich bin Captain Frieling und ich wünsche einen entspannten Mittwochvormittag.
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0: Girls Just Want to Have Fun. Hier ist Radio Ostfriesland. 10.22 Uhr, haben wir es 8 Minuten vor 10:30. Wenn eine Ehe auseinandergeht, dann geht es irgendwann nicht mehr nur um Gefühle, sondern häufig auch ums Geld. Wem gehört dann eigentlich was? Was passiert mit dem gemeinsamen Haus? Muss das Vermögen dann tatsächlich immer zur Hälfte geteilt werden? Und was ist mit einer Erbschaft oder einer Schenkung, die einer der beiden während der Ehe bekommen hat? Tommy Wollmann aus der Radio Ostfriesland Redaktion.
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0: 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Helfert Besönnis.

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2: Halb elf haben wir es. 10.30 Uhr.
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3: Mit Vollrad Janssen. Guten Tag. Gefahr von Bränden. Akkus richtig entsorgen. Nachdem Anfang der Woche ein Müllfahrzeug gebrannt hat, warnt der Landkreis Leer erneut vor einer unsachgemäßen Entsorgung von Lithium-Akkus oder Gaskartuschen. Wenn diese im Hausmüll landen, sei das Risiko bei der Entsorgung hoch. Beim Pressvorgang im Müllwagen oder durch Sortiermaschinen in den Anlagen könne es zu Bränden oder Explosionen kommen. In den Entsorgungszentren und im Handel würden sowohl Batterien als auch Akkus kostenlos entgegengenommen und sicher entsorgt. Gaskartuschen dürften erst dann in den gelben Sack, wenn sie vollständig entleert seien. Weitere Meldungen aus Ostfriesland im Überblick. Mann bei Unfall schwer verletzt. Auf der Norderlandstraße in Holtgast hat sich ein schwerer Verkehrsunfall ereignet. Nach Angaben der Polizei hat ein Mann aus ungeklärter Ursache die Kontrolle über sein Auto verloren, kam von der Straße ab und prallte gegen einen Baum. Er wurde schwer verletzt und vom Rettungsdienst in ein Krankenhaus gebracht. Die Polizei ermittelt. Sporthalle mit Farbe beschmiert. Unbekannte haben am letzten Wochenende auf dem Gelände der KGS Wittmund in der Brandenburger Straße randaliert. Laut Polizei beschmierten sie die Fassade der Sporthalle mit Farbe. Zu der Tat kam es zwischen Freitag um 13 Uhr und Montagmittag. Wer Angaben zu den Verursachern machen kann, wird gebeten, sich bei der Polizei zu melden. 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
2: Die aktuellen Temperaturen liegen in Collinghorst bei 17 Grad, in Ostrauderfehn auch bei 17 Grad und in Georgshall bei 18 Grad. Und bis 19 Grad kriegen wir heute. Dazu ist der Tag freundlich. Wir können uns freuen. Es soll nur selten regnen heute. Es gibt dann ein paar Wolken, aber auch ganz viel Sonnenschein. Morgen, dann gibt es nicht mehr so viele sonnige Abschnitte. Da gibt es dann mehr Wolken und immer wieder auch mal Regen. Und dazu gibt es morgen Temperaturen bis 18 Grad.
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2: Hallo Autofahrer, in Wasingsfehn steht ein Blitzer an der Dr. Wasingstraße 50 erlaubt. Und sehen Sie auf Ihrer Strecke noch weitere Blitzer oder Verkehrsbehinderungen? Sagen Sie eben Bescheid bitte. 04921 586 111. Wir geben das dann direkt weiter an alle anderen unterwegs. 04921 586 111. Ich wünsche eine gute Fahrt. Kommen Sie gut an.

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0: 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Vier Jungs aus Liverpool. 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Ein Sound, der die Welt auf den Kopf gestellt hat. Von den ersten Clubnächten in Hamburg, über kreischende Fans, volle Hallen und eine Beatlemania, die alles verändert hat. Bis hin zu Songs, die heute noch Gänsehaut machen. Der Anfang. Der Durchbruch. Der Sprung über den Atlantik. Der Sound einer neuen Zeit. Ganz großes Gefühl.
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0: Pure Größe.
1: Let it be, let it be, let it be.
0: Ein Satz, der um die Welt ging.
2: Wenn ich die Beatles höre, bin ich sofort wieder jung. Da ist dieses Gefühl von Leichtigkeit, als würde einfach alles möglich sein.
3: Die Zeit hatte ihren ganz eigenen Zauber. Und bei den Beatles, da war sofort gute Laune im Raum. Egal ob Wohnzimmer, Küche oder Werkstatt.
4: Diese Songs verbinden Generationen. Wir haben damals getanzt und heute singen sogar die Enkel mit. Das ist mehr als Musik. Das ist ein Lebensgefühl.
0: Die Beatles waren nie nur Musik. Sie waren Aufbruch, Mut, Experiment, Stil. Revolution auf Platte. Wenn zwischen Nordsee, Hafen und Horizont plötzlich alle mitsummen, wenn Erinnerungen wach werden und ein ganzer Landstrich im Takt ist, dann ist klar, das ist kein Song. Das ist ein Gefühl. Das ist Radio Ostfriesland. Und jetzt der Titel, der aus jedem Moment einen Gänsehautmoment macht. Vom Deich bis in die City, von Emden bis Aurich, von Norden bis Leer. Hey Jude.
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Love and Understanding mit Cher bei Radio Asriesland. Und damit haben wir es 10 Minuten vor 11. Falls Sie gleich um 11 einen wichtigen Termin haben, haben Sie nicht mehr ganz so viel Zeit. Ich wünsche Ihnen einen entspannten Vormittag. Gleich um 11 die nächsten Nachrichten. Ich wünsche Ihnen einen wunderbaren Mittwoch mit Radio Asriesland. Und jetzt mit Hans Schackrett. 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
2: Ich bin Tine Klimach. Die EU-Kommission will den Zugang zu sozialen Netzwerken für Kinder unter 13 Jahren in Deutschland und anderen Mitgliedsländern beschränken. Keine sozialen Netzwerke unter dem Alter von 13 Jahren, kein eigenes Nutzerkonto unter dem Alter von 15 Jahren, sagte EU-Kommissionspräsidentin Ursula von der Leyen in Straßburg in ihrer Rede zur Lage der Union. Morgen will von der Leyen einen Gesetzestext mit den Details des Vorschlags vorstellen. Bundeskanzler Friedrich Merz hat wegen der hohen Spritpreise Entlastungen der Autofahrer angekündigt. Für viele Menschen, die täglich das Auto brauchten, sei eine Belastungsgrenze erreicht, sagte er. Wie genau die Entlastung aussehen und wann sie kommen, steht aber noch nicht fest.
3: Eventuell nochmal ein Tankrabatt durch die Senkung der Energiesteuer, eventuell auch Direktzahlungen. Es werden jetzt mehrere Optionen besprochen, sagte der Kanzler. Was er nicht will, ist eine Übergewinnsteuer auf Extraprofite der Mineralölkonzerne. Die will aber die SPD als Gegenfinanzierung für Entlastungen und es könnte damit wieder knirschen in der Koalition. Für lange Debatten ist aber gar keine Zeit, mahnt auch Bremens SPD-Bürgermeister Andreas Bovenschulte. Für die Menschen, die jeden Tag aufs Auto angewiesen sind, zählt jetzt jeder Tag, sagte er am Abend im ZDF. Diana Kramer, Nachrichtenredaktion.
2: Das Ozonloch über der Antarktis ist 2025 so klein gewesen wie selten seit Anfang der 90er Jahre. Es ist sowohl in der Ausdehnung geschrumpft als auch flacher als im Durchschnitt der letzten Jahrzehnte, berichtet die Weltwetterorganisation.
4: Nicht nur im Süden, auch im hohen Norden erholt sich die Ozonschicht. Experten sprechen deshalb schon von einer Erfolgsgeschichte im Umweltschutz. Grund dafür ist vor allem das Verbot von FCKW seit 1987, denn das gilt als Hauptverursacher für das Auflösen der Ozonschicht. Diese schützt uns vor den UV-Strahlen der Sonne. Dass die UV-Belastung in Europa seit Jahren steigt, liegt nicht an einer dünneren Ozonschicht, sondern daran, dass es weniger Wolken als früher hier gibt und damit die Sonne einfach mehr scheint. Tanja Wagner, Nachrichtenredaktion.
2: Nach Schockmomenten auf der überfüllten Wiesen im vergangenen Jahr soll nun einiges anders werden auf dem Oktoberfest. Die Behörden wollen am Vormittag über Sicherheitsvorkehrungen auf der Wiesen informieren. Bereits bekannt ist, dass KI-gestützte Kameras künftig zu große Ansammlungen erkennen und schnell Alarm schlagen sollen.
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0: Die aktuellen Temperaturen liegen in Timmel bis 16 Grad, in Schirum bis 17 und in Mittlingmark bis 19 Grad. Der Tau ist der Dach, Tau meist freundlich von da auch, seit Gift mehr werden Bild Sündenschien, ein paar Wulches und verenkelt kann auch nochmal bei Regen dabei gewesen und wir verwachten bitte 19 Grad. Möhren ist er dann wer deutlich bewölkter über Ostfriesland, Gift der Look immer wer der Engen auf einer Regenschuhe und Wort auch ein bisschen frisch gemöhren, wir verwachten bitte 18 Grad.
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0: Moin Autofahrer, in Wasingsveen wird geblitzt an der Dr. Wasingstraße in einer 50 Zone. Und sehen Sie auf Ihrem Weg noch mehr Blitzer oder vielleicht auch eine Verkehrsbehinderung? Rufen Sie an bitte 04921 586 111. Das ist die Radio Ostfriesland Hotline 04921 586 111. Gute Fahrt!
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0: Mit Gloria Estefan, Get on Your Feet und mit Ricky Epoberi und Sarah Peckett Jamo geidert in diese Stürmerin. Ich bin Captain Frieding und ich wünsche einen wunderbaren Mittag für Mittag.
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3: 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Von doch, so as man deit, so ein dat geit. Bedeutet übersetzt, wie man es treibt, so geht es einem.

0: Huey Lewis and the News, wie Radio aus Reichsland. Do you believe in love? 17 Minuten nach 11 ist der Glockenbeatdown, wer ein bisschen was für uns Moe Plavitsch Brock. Die nächste Lektion von uns deutsche Sprachkurs steigt wer an. 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
2: wie lade ich zum Geburtstag ein?
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2: Lieber Menno, liebe Elke, 12 Monate sind rum und schon wieder jährt sich mein Jubeltag.
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2: Hiermit möchte ich euch von ganzem Herzen zu meiner Geburtstagsfeier einladen.
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3: Hiermit mag ich auch von harten Termin Geburtstagsfeier in Ögen.
2: Hoffentlich wird es wieder so ausgelassen wie im vergangenen Jahr.
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2: Macht euch keine Gedanken über Geschenke. Ich freue mich über Geld oder Blumen.
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3: 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Ich bin blieb mit Geld und Blumen.
2: Bitte gebt mir Bescheid, ob ich mit euch rechnen kann.
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2: Und jetzt noch der Spruch des Tages.
3: Und nun noch der Spruch von der Dach.
2: Das ist nicht nach meinem Geschmack.
4: Und nu oblatt.
3: Das ist kein Speck für mein Beck.
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3: Mit Vollrad Janssen. Guten Tag. Gefahr von Bränden. Akkus richtig entsorgen. Nachdem Anfang der Woche ein Müllfahrzeug gebrannt hat, warnt der Landkreis Leer erneut vor einer unsachgemäßen Entsorgung von Lithium-Akkus oder Gaskartuschen. Wenn diese im Hausmüll landen, sei das Risiko bei der Entsorgung hoch. Beim Pressvorgang im Müllwagen oder durch Sortiermaschinen in den Anlagen könne es zu Bränden oder Explosionen kommen. In den Entsorgungszentren und im Handel würden sowohl Batterien als auch Akkus kostenlos entgegengenommen und sicher entsorgt. Gaskartuschen dürften erst dann in den gelben Sack, wenn sie vollständig entleert seien. Weitere Meldungen aus Ostfriesland im Überblick. Mann bei Unfall schwer verletzt. Auf der Norderlandstraße in Holtgast hat sich ein schwerer Verkehrsunfall ereignet. Nach Angaben der Polizei hat ein Mann aus ungeklärter Ursache die Kontrolle über sein Auto verloren, kam von der Straße ab und prallte gegen einen Baum. Er wurde schwer verletzt und vom Rettungsdienst in ein Krankenhaus gebracht. Die Polizei ermittelt. Sporthalle mit Farbe beschmiert. Unbekannte haben am letzten Wochenende auf dem Gelände der KGS Wittmund in der Brandenburger Straße randaliert. Laut Polizei beschmierten sie die Fassade der Sporthalle mit Farbe. Zu der Tat kam es zwischen Freitag um 13 Uhr und Montagmittag. Wer Angaben zu den Verursachern machen kann, wird gebeten, sich bei der Polizei zu melden. 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
2: In Timmel heavy aufstehen 16 Grad, in Schirum heavy 17 und im Mittlingmark 19 Grad. Der Tau ist halt ein wechselhaften Dach von da auch. Das gibt Wolken und wie Regen zwischen Dörr, man auch immer wieder viel Sonnenschein und wie verwachten mit Tau 19 Grad. Möhren gibt es dann nicht mehr hell so viel Sonnenschein, dann auch wieder viel Wolken, immer mal wieder Regen und wort ein bisschen Kolle, wie verwachten dann mit Tau 18 Grad.
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2: Moin Autofahrer, ein Blitzer steht in Wasingsveen an der Dr. Wasingstraße 50 erlaubt. Und sehen Sie auf Ihrer Strecke noch weitere Blitzer oder Verkehrsbehinderungen, klingeln Sie durch bitte 04921 586 111. Das ist die Radio Ostfriesland Hotline 04921 586 111. Ich wünsche einen Gaudefort, kommt sehr gut an.

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3: Ich heit Elke Brückmann und ich wag in das Plattdütsch Büro von der Ostfrieske Landschgruppe. Plattdütsch bedeutet für mich, mit meiner Heimat aus Friesland und mit den Menschen hier verbunden zu wesen.

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0: Ich wünsche nur all guten Appetit mit Mittagessen. Das ist ja fort so wie bald ist Mittagspause in Ostfriesland. Wir haben den 16. September. Ich wünsche einen wunderbaren Tag. 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Wo ist da denn wohl der Unterschied?
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1: Ich bin Tine Klimach. EU-Kommissionspräsidentin Ursula von der Leyen will ein europaweites Social-Media-Verbot für Kinder unter 13 Jahren durchsetzen. Keine sozialen Netzwerke für Jüngere, sagte von der Leyen vor dem Europaparlament in Straßburg. Morgen will sie einen Gesetzestext mit Details des Vorschlags vorstellen. Sie hat noch weitere Vorhaben.
2: Ein großer Rundumschlag der Kommissionspräsidentin war das. Von der Leyen schlug auch nach NATO-Vorbild eine Art Artikel 4 für die EU vor, also eine Beistandsverpflichtung innerhalb der EU, beispielsweise bei einem Angriff durch Russland. Andere wichtige Stichpunkte: Festhalten an den Klimazielen, mehr Vorbereitung auf Klimakrisen, mehr Rohstoffvorräte, also ganz viele große Vorhaben. Aus Brüssel, Dieter Ebeling.
1: Die CDU-Ministerpräsidenten stellen sich hinter Kanzler Friedrich Merz und wollen die Debatte über seine politische Zukunft beenden. In einer gemeinsamen Erklärung, die der dpa vorliegt, schreiben sie, jetzt zählen Geschlossenheit und politisches Handeln statt Personaldiskussionen.
3: Die Ministerpräsidenten schreiben, Vertrauen kommt zurück, wenn die Politik Probleme löst, die die Menschen im Alltag beschäftigen. Dafür brauche es unter anderem eine stabile Regierung und einen klaren Kurs. Doch genau der fehlt vielen Menschen gerade bei Kanzler Merz und auch die Problemlösung stockt. Wegen der hohen Spritpreise hat er schnelle Entlastungen angekündigt. Wie die aussehen sollen, ist aber noch völlig offen. Zoe Tassovali, Nachrichtenredaktion.
1: Bei den Staatsanwaltschaften in Deutschland gibt es immer mehr Verfahren und die Berge unerledigter Akten wachsen weiter. Erstmals blieben nach Angaben des Deutschen Richterbundes mehr als 1,1 Millionen Fälle unbearbeitet. Den Strafverfolgern stehe die Verfahrensflut bis zum Hals, sagte Sven Rehbehn, Bundesgeschäftsführer des Deutschen Richterbundes, der dpa. Berücksichtigt in der Statistik wurden dabei nur die Verfahren gegen namentlich bekannte Beschuldigte, wie es hieß. Neue Bilder aus der Luft zeigen, welches Ausmaß der Zerstörung die Waldbrände in Nordrhein-Westfalen und Belgien hinterlassen haben. Teilweise erscheinen riesige Waldflächen von oben schwarz und braun. Das Feuer im Hohen Venn in Belgien ist laut Behörden unter Kontrolle, aber noch nicht vollständig gelöscht. Der inzwischen gelöschte Brand im Hürtgenwald in der Eifel war einer der größten in der Geschichte Nordrhein-Westfalens. Dort verbrannte oder schädigte das Feuer eine Fläche von bis zu 400 Hektar Wald.
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1: Das Wetter, die aktuelle Vorhersage des Deutschen Wetterdienstes. Heute in einem Streifen von Westen über Norden bis an die Ostsee sind immer wieder Schauer dabei, örtlich auch zum Teil kräftige Gewitter. Im Rest des Landes wechselnd bewölkt mit zwischendurch Sonne und meist trocken, bei maximal 18 bis 24 Grad. Ganz im Südwesten nochmal bis 26 Grad. Morgen anfangs noch bewölkt, zum Nachmittag auch länger freundlich. Im weiteren Tagesverlauf leichter Regen im Nordwesten bei ähnlichen Temperaturen wie heute.
0: Das waren die Nachrichten.

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1: Mit Vollrad Janssen. Guten Tag. Gefahr von Bränden. Akkus richtig entsorgen. Nachdem Anfang der Woche ein Müllfahrzeug gebrannt hat, warnt der Landkreis Leer erneut vor einer unsachgemäßen Entsorgung von Lithium-Akkus oder Gaskartuschen. Wenn diese im Hausmüll landen, sei das Risiko bei der Entsorgung hoch. Beim Pressvorgang im Müllwagen oder durch Sortiermaschinen in den Anlagen könne es zu Bränden oder Explosionen kommen. In den Entsorgungszentren und im Handel würden sowohl Batterien als auch Akkus kostenlos entgegengenommen und sicher entsorgt. Gaskartuschen dürften erst dann in den gelben Sack, wenn sie vollständig entleert seien. Weitere Meldungen aus Ostfriesland im Überblick. Mann bei Unfall schwer verletzt. Auf der Norderlandstraße in Holtgast hat sich ein schwerer Verkehrsunfall ereignet. Nach Angaben der Polizei hat ein Mann aus ungeklärter Ursache die Kontrolle über sein Auto verloren, kam von der Straße ab und prallte gegen einen Baum. Er wurde schwer verletzt und vom Rettungsdienst in ein Krankenhaus gebracht. Die Polizei ermittelt. Sporthalle mit Farbe beschmiert. Unbekannte haben am letzten Wochenende auf dem Gelände der KGS Wittmund in der Brandenburger Straße randaliert. Laut Polizei beschmierten sie die Fassade der Sporthalle mit Farbe. Zu der Tat kam es zwischen Freitag um 13 Uhr und Montagmittag. Wer Angaben zu den Verursachern machen kann, wird gebeten, sich bei der Polizei zu melden. 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

0: mit einem Jahr Mindestfreiheitsstrafe geahndet werden und zum Verbrechen hochgestuft.
1: Das sagte Innenminister Dobrindt. Islamistische Anschläge waren in den vergangenen Jahren häufig mit Messern oder Fahrzeugen verübt worden. Die EU-Kommission will den Zugang zu sozialen Netzwerken für Kinder unter 13 Jahren in Deutschland und anderen Mitgliedsländern beschränken. Keine sozialen Netzwerke unter dem Alter von 13 Jahren, sagte EU-Kommissionspräsidentin Ursula von der Leyen in Straßburg in ihrer Rede zur Lage der Union. Morgen will von der Leyen einen Gesetzestext mit den Details des Vorschlags vorstellen. Die Bundesregierung will bei den Spritpreisen entlasten. Die Grünen fordern eine Energiepauschale von 250 Euro pro Kopf. Das Geld soll aus den übermäßigen Milliardengewinnen der Mineralölkonzerne bezahlt werden, sagte der Vizefraktionschef der Grünen, Andreas Audretsch, im ZDF.
2: Wir haben eine Verdopplung der Gewinne bei Shell, wir haben eine Verfünffachung der Gewinne bei Chevron. Das kann man so nicht stehen lassen. Dort muss man das Geld wiederholen mit einer Übergewinnsteuer.
1: Bundeskanzler Merz hat Entlastungen beim Sprit angekündigt. Die konkreten Maßnahmen bleiben vorerst offen. Einer Übergewinnsteuer erteilte der Kanzler aber eine Absage. Vor der Landtagswahl in Mecklenburg-Vorpommern am Sonntag holt die SPD von Ministerpräsidentin Schwesig einer Umfrage der Bild-Zeitung zufolge weiter auf. Die AfD kommt demnach auf 37%. Die SPD erreicht 35%. Die weiteren Parteien folgen mit großem Abstand. Die Linke kommt auf 10%. Die CDU steckt weiter bei nur 7% fest. Die Grünen kämen mit 5% gerade über die erforderliche Hürde. Das BSW kommt auf 3% und würde demzufolge den Einzug in den Landtag verpassen.
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1: Das Wetter, die aktuelle Vorhersage des Deutschen Wetterdienstes. Heute in einem Streifen von Westen über Norden bis an die Ostsee sind immer wieder Schauer dabei, örtlich auch zum Teil kräftige Gewitter. Im Rest des Landes wechselnd bewölkt mit zwischendurch Sonne und meist trocken, bei maximal 18 bis 24 Grad, ganz im Südwesten nochmal bis 26 Grad. Morgen anfangs noch bewölkt, zum Nachmittag auch länger freundlich. Im weiteren Tagesverlauf leichter Regen im Nordwesten bei ähnlichen Temperaturen wie heute.
3: Das waren die Nachrichten.

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2: Mit Vollrad Janssen. Guten Tag. Tarifrunde in Seehäfen. Beschäftigte lehnen Angebot ab. Bei den Tarifverhandlungen in den deutschen Seehäfen drohen unbefristete Streiks. Nach Angaben der Gewerkschaft Verdi haben fast 65% der Beschäftigten gegen das nunmehr vierte Angebot der Arbeitgeber gestimmt. Das sah eine Lohnerhöhung von 3,4% bei einer Laufzeit von einem Jahr vor. Verdi fordert 8,2% mehr Geld. In einer Urabstimmung werden die Gewerkschaftsmitglieder jetzt bis zum 1. Oktober über unbefristete Streiks entscheiden. Die Tarifverhandlungen betreffen rund 11.000 Hafenbeschäftigte, unter anderem in Emden und Wilhelmshaven. Weitere Meldungen aus Ostfriesland im Überblick. Schule musste geräumt werden. Ein Feueralarm in der IGS Aurich-Haxtrum hat für einen Großeinsatz der Feuerwehr gesorgt. Schüler und Lehrkräfte verließen umgehend das Gebäude und begaben sich zu den Sammelplätzen, so ein Sprecher. Auf der Suche nach dem Grund für den Alarm fanden die Einsatzkräfte einen aktivierten Handdruckmelder. Ein Feuer gab es nicht. Die Polizei ermittelt. Taucher bergen verlorene Geisternetze. Vor der Insel Langeoog wollen Taucher wieder sogenannte Geisternetze aus der Nordsee bergen. Dabei handelt es sich um verloren gegangene Fischernetze, die eine Gefahr für Tiere und Umwelt darstellen, so ein Sprecher von Ghost Diving Germany. Für Fische, Robben und Krebse könnten die Netze zu einer tödlichen Falle werden. Die ehrenamtlichen Taucher wollen die Netze deshalb bergen und an Land bringen. 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
1: Ich bin Babette Büchner. Wegen der hohen Spritpreise fordert Unionsfraktionschef Thorsten Frey schnelle Entlastungen. Maßnahmen sollten schon zum 1. Oktober greifen, sagte er bei NTV. Die 8 Ministerpräsidenten der CDU haben Bundeskanzler Friedrich Merz unterdessen in der Debatte über seine politische Zukunft Rückendeckung gegeben.
2: Die CDU will angesichts aktueller Umfragewerte vor den Wahlen am Wochenende das Ruder offensichtlich nochmal rumreißen. Die 8 Länderchefs sagen in ihrer Erklärung, Vertrauen entstehe wieder, wenn Politik die Probleme löst, die Menschen im Alltag beschäftigen.

0: vergangenen Jahr so klein gewesen wie selten seit Anfang der 90er Jahre. Es ist sowohl in der Ausdehnung geschrumpft als auch flacher als im Durchschnitt der letzten Jahrzehnte, berichtet die Weltwetterorganisation.
1: Nicht nur im Süden, auch im hohen Norden erholt sich die Ozonschicht. Experten sprechen deshalb schon von einer Erfolgsgeschichte im Umweltschutz. Grund dafür ist vor allem das Verbot von FCKW seit 1987, denn das gilt als Hauptverursacher für das Auflösen der Ozonschicht. Dass die UV-Belastung in Europa seit Jahren steigt, liegt nicht an einer dünneren Ozonschicht, sondern daran, dass es weniger Wolken als früher hier gibt und damit die Sonne einfach mehr scheint. Tanja Wagner, Nachrichtenredaktion.
0: Der Likör ohne Ei darf auch weiterhin so heißen. Das hat das schleswig-holsteinische Oberlandesgericht in einer Berufungsverhandlung entschieden. Es handelt sich dabei um einen veganen Likör auf Sojabasis mit Rum. Der Streit zieht sich schon eine Weile hin. Der Schutzverband der Spirituosenindustrie sieht in dem Namen eine unzulässige Assoziation mit Eierlikör.
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0: Zum Wetter. Die aktuelle Vorhersage des Deutschen Wetterdienstes. Heute Nachmittag gibt es vor allem im Südosten zum Teil kräftige Gewitter und Starkregen. Auch im Nordwesten kann es einzelne Schauer und Gewitter geben. Ansonsten wechseln sich meist Sonne und Wolken ab. Die Temperaturen erreichen dabei noch Werte zwischen 18 bis 26 Grad maximal.
2: Das waren die Nachrichten.

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2: Mit Volrad Janssen. Guten Tag. Tarifrunde in Seehäfen. Beschäftigte lehnen Angebot ab. Bei den Tarifverhandlungen in den deutschen Seehäfen drohen unbefristete Streiks. Nach Angaben der Gewerkschaft Verdi haben fast 65% der Beschäftigten gegen das nunmehr vierte Angebot der Arbeitgeber gestimmt. Das sah eine Lohnerhöhung von 3,4% bei einer Laufzeit von einem Jahr vor. Verdi fordert 8,2% mehr Geld. In einer Urabstimmung werden die Gewerkschaftsmitglieder jetzt bis zum 1. Oktober über unbefristete Streiks entscheiden. Die Tarifverhandlungen betreffen rund 11.000 Hafenbeschäftigte, unter anderem in Emden und Wilhelmshaven. Weitere Meldungen aus Ostfriesland im Überblick. Schule musste geräumt werden. Ein Feueralarm in der IGS Aurich-Haxtrum hat für einen Großeinsatz der Feuerwehr gesorgt. Schüler und Lehrkräfte verließen umgehend das Gebäude und begaben sich zu den Sammelplätzen, so ein Sprecher. Auf der Suche nach dem Grund für den Alarm fanden die Einsatzkräfte einen aktivierten Handdruckmelder. Ein Feuer gab es nicht. Die Polizei ermittelt. Taucher bergen verlorene Geisternetze. Vor der Insel Langeoog wollen Taucher wieder sogenannte Geisternetze aus der Nordsee bergen. Dabei handelt es sich um verloren gegangene Fischernetze, die eine Gefahr für Tiere und Umwelt darstellen, so ein Sprecher von Ghost Diving Germany. Für Fische, Robben und Krebse könnten die Netze zu einer tödlichen Falle werden. Die ehrenamtlichen Taucher wollen die Netze deshalb bergen und an Land bringen. 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
2: Heute Leitzweg.
3: Leitzweg ist der Name eines Weges in Harzhausen. Der Leitzweg war ehemals der einzige feste Landweg, der über die Leitzbrücke und den Heikelandsweg nach Tergast und Oldersum führte, sowie über den Hohen Weg nach Timmel im Osten. Das Wort Leitz kommt aus dem Altfriesischen und bedeutet Wasserlauf. Es bezieht sich hier auf den alten Entwässerungsgraben, der als Grenzschlot zwischen den Ämtern Aurich und Leer verlief. In einer Karte aus dem Jahr 1737 wird dieser Graben als Beke oder als Scheidung zwischen den Ämtern Leer und Aurich bezeichnet. Er wird außerdem auch als Leitzschlot oder Bergschlot aufgeführt. 1736 wurde der vordere Teil zu einer Wieke ausgebaut, aus der dann, allerdings mit einem geänderten Streckenverlauf, der Wasings-Fehn-Kanal entstanden ist.
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1: Und die Zeit 15 Uhr.
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2: Ich bin Babette Büchner. Wegen der hohen Spritpreise fordert Unionsfraktionschef Thorsten Frey schnelle Entlastungen. Maßnahmen sollten schon zum 1. Oktober greifen, sagte Frey im Frühstart von RTL und NTV.
3: Ich glaube, diese Entscheidung, die muss man jetzt sehr, sehr schnell treffen. Denn wir haben es ja mit einem akuten Problem zu tun, das sich weiter zugespitzt hat. Und wenn man sich die Ursache anschaut, nämlich die Situation am Golf, dann ist davon auszugehen, dass es da keine schnelle Entlastung an der Wurzel geben wird.
2: Konkret schlägt Frey vor, die Mehrwertsteuer auf Benzin und Diesel befristet zu senken. Eine andere Möglichkeit wäre die Neuauflage des Tankrabatts. Mehr Klimaschutz, neue EU-Abwehrmechanismen und weniger Tempo bei KI. Das waren einige der Themen von EU-Kommissionspräsidentin Ursula von der Leyen heute in einer Grundsatzrede in Straßburg. Für den Zugang zu Social Media forderte sie ein Mindestalter.
4: Kinder unter 13 Jahren sollen künftig überhaupt keinen Zugang mehr zu sozialen Netzwerken haben, sagte von der Leyen. Einen entsprechenden Gesetzentwurf will sie morgen vorlegen. Zwischen 13 und 15 Jahren dann Social Media, nur auf einem Konto mit eingeschränkten Funktionen und mit Wissen der Eltern. Und danach sollen soziale Medien sicher kontrolliert werden.

0: mehrfach überfüllten Bereichen im vergangenen Jahr wurde das Sicherheitskonzept angepasst. Unter anderem sollen jetzt 26 KI-gestützte Kameras rechtzeitig gefährliche Menschenansammlungen erkennen.
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2: Ja, schauen wir mal. Viele Wolken. Es gibt aber auch Sonne. Bei Maxi-Werten um die 18, 19 Grad müssen wir hier und da auch mal am späteren Nachmittag mit einer Regenschauer rechnen. In Greetsiel am historischen Hafen, da messen wir 16 Grad. Auf Borkum auf der Strandpromenade, da messen wir 17 Grad. In Marienhave am Kirchturm, da messen wir im Moment 18 Grad. Und ja, morgen mehr Regen und die Maxi-Werte liegen dann um die 17 Grad.
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2: Keine Staus, keine Behinderungen auf den Autobahnen und Bundesstraßen, haben Sie freie Fahrt. Aktuelle Blitzer, die liegen uns gerade nicht vor. Und wenn Sie wissen, wo eine Kontrolle steht, ein kurzer Anruf hier ins Studio, das wäre nett, unter der 049 21 586 und dann die 111. Ihnen allen unterwegs eine gute und vor allen Dingen eine sichere Fahrt mit Radio Ostfriesland.
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2: Mit mir, ich bin Tommy Bollmann und ja, geplante Entlastungen, wir haben es gehört, gerade noch vor den Nachrichten, Markus, ich will Spaß und kostet Benzin auch 3,10 Mark. Ja, mal schön wär's, ne? Also im Moment habe ich gesehen, an der Tankstelle meines Vertrauens 2,36 Euro, super E10, finde ich schon ganz schön happig. Aber es sind Entlastungen geplant, das haben wir auch in den Nachrichten gerade von Radio Ostfriesland gehört. Darüber sprechen wir unter anderem in dieser Stunde. Ich bin Tommy Bollmann und begleite Sie gerne heute quer durch den Mittwochnachmittag bis 18 Uhr.
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2: Und darüber hinaus gibt's natürlich prima Musik, die besten Oldies in den kommenden 3 Stunden, damit's gut und gelassen und mit richtig Wumms in den Feierabend geht. Das ist hier ein Duett von besonderer Qualität. Eros Ramazzotti und Tina Turner mit Cose della Vita. Moin miteinander.

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2: Brot mehr Platten mit Nanne. Sechworden ut Ostfriesland. Von doch, so as man deit, so ein dat geit. Bedeutet übersetzt, wie man es treibt, so geht es einem.

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0: 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Das ist da Ihr Mittwochnachmittag um 20 Minuten nach drei. Heute haben wir den 16. September. Ja, und wer von uns heute Morgen auf dem Weg zur Arbeit noch schnell an die Tanke musste, der dürfte beim Blick auf die Preistafel erstmal geschluckt haben. So ging es mir. Benzin und Diesel sind in den vergangenen Wochen deutlich teurer geworden. Und inzwischen reden wir über Preise, die für viele Autofahrer im Portemonnaie richtig schmerzhaft wehtun. Auch die Bundesregierung steht deshalb zunehmend unter Druck. Bundeskanzler Friedrich Merz hat jetzt Entlastungen angekündigt. Für viele Menschen, die jeden Tag auf ihr Auto angewiesen seien, sei eine Belastungsgrenze erreicht, sagt der Kanzler. Nur, naja, also wie diese Entlastung konkret aussehen soll, das hat er nicht gesagt. Und darüber spreche ich jetzt mit Zoe Tasovadi aus der Radio Friesland Redaktion. Zoe, der Kanzler sagt, wir müssen handeln. Ja, ist ja schön, wenn er sowas sagt. Welche Möglichkeiten hat die Bundesregierung denn überhaupt, um Benzin und Diesel wieder günstiger zu machen? Wo liegen da die, naja, möglichen Stellschrauben?
1: Tja, das weiß sie selbst noch nicht so richtig. Merz sagt nur, es werden mehrere Möglichkeiten geprüft. Zum Beispiel niedrigere Steuern oder Abgaben. In der CDU wird auch wieder über eine Entlastung beim CO2-Preis gesprochen. Wirtschaftsministerin Reiche schlägt was anderes vor. Menschen mit wenig Einkommen könnten direkt Geld vom Staat bekommen. Wie viel und wer genau, sagt sie aber nicht. Aber selbst das wäre ja super schwierig. Denn dem Finanzamt liegen aktuell nur von etwa jedem fünften Steuerpflichtigen die nötigen Kontodaten vor.
0: Naja, ich frage mich natürlich auch, warum der Kanzler nicht das tut, was er im Jahre 2022 der damaligen Regierung angelastet hat und immer einfach auch erklärt. Natürlich, mit steigenden Preisen steigen natürlich dann auch die Einnahmen der Steuern hier für den Bund und man müsste das alles senken, halbieren und so hat er sich damals ausgedrückt. Jetzt wäre es ja einfach, dies umzusetzen und innerhalb der Koalition gibt es offenbar unterschiedliche Vorstellungen. Die SPD bringt ja unter anderem so eine Spritpreisdeckel wieder ins Gespräch. Ja, wie soll der denn jetzt überhaupt noch funktionieren?
1: Na, die setzt vor allem auf einen Spritpreisdeckel nach belgischem Vorbild. Also ganz einfach gesagt, der Staat legt fest, wie teuer Benzin und Diesel höchstens sein dürfen. Tankstellen können darunter bleiben und miteinander um Kunden konkurrieren, aber nicht drüber gehen. Die Höhe würde sich unter anderem am Ölpreis, den Kosten für Raffinerien und Transport sowie an Steuern orientieren. Finanzminister Klingbeil sagt, Mineralölkonzerne dürfen sich an der Krise nicht bereichern.
0: Schön, wenn er das sagt. Entschuldigung, wenn ich jetzt ein bisschen schmunzel darüber. Aber naja, schauen wir doch jetzt mal auf die Zahlen. Wie teuer ist Tanken inzwischen tatsächlich und wie stark sind die Preise in den vergangenen Wochen gestiegen, Zoe?
1: Nee, wir reden hier schon über richtig hohe Preise. Also Autofahren ist mittlerweile echt Luxus geworden. Super E10 hat Anfang der Woche knapp 2,29 Euro pro Liter gekostet. Diesel gut 2,41 Euro. Also damit fehlen da nur noch wenige Cent bis zum bisherigen Rekord. Bremens Regierungschef Bovin Schulte sagte deshalb ganz deutlich im ZDF:
2: Es müssen jetzt schnell Entscheidungen getroffen werden, weil die Situation an den Zapfsäulen einfach unerträglich ist. Die Menschen müssen entlastet werden und da zählt jetzt eigentlich jeder Tag.
1: Tja, nur wie schnell die Regierung sich einigt und wann die Entlastung dann wirklich kommt, das kann aktuell niemand so richtig sagen.
0: Tja, aber zumindest schon mal angekündigt, aber ankündigen kann man viel, was nachher rumkommt. Wir dürfen gespannt sein. Für viele Pendlerinnen und Pendler, also für uns, bleibt damit vorerst nur der tägliche Blick auf die Preistafel. Der Kanzler hat zwar Entlastungen angekündigt. Wie die genau aussehen und wann sie kommen, darüber wird innerhalb der Bundesregierung noch beraten und beraten und beraten. Sobald es da konkrete Entscheidungen gibt, dann hören Sie natürlich diese Entscheidungen bei uns und damit bleiben Sie immer auf dem neuesten Stand mit Radio Ostfriesland. Hey, was Besinnes und auf was Sie nicht warten müssen, sind die besten Oldies. Die haben wir für Sie, auch in den kommenden drei Stunden. Das ist ein Titel, ja, den finde ich so grandios. Wir holen uns den sommermusikalisch zurück von Albert.

0: Die Zeit 15.30 Uhr, halb vier. Moin miteinander.
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2: Mit Vollrad Janssen. Guten Tag. Tarifrunde in Seehäfen. Beschäftigte lehnen Angebot ab. Bei den Tarifverhandlungen in den deutschen Seehäfen drohen unbefristete Streiks. Nach Angaben der Gewerkschaft Verdi haben fast 65% der Beschäftigten gegen das nunmehr vierte Angebot der Arbeitgeber gestimmt. Das sah eine Lohnerhöhung von 3,4% bei einer Laufzeit von einem Jahr vor. Verdi fordert 8,2% mehr Geld. In einer Urabstimmung werden die Gewerkschaftsmitglieder jetzt bis zum 1. Oktober über unbefristete Streiks entscheiden. Die Tarifverhandlungen betreffen rund 11.000 Hafenbeschäftigte, unter anderem in Emden und Wilhelmshaven. Weitere Meldungen aus Ostfriesland im Überblick. Schule musste geräumt werden. Ein Feueralarm in der IGS Aurich-Haxtum hat für einen Großeinsatz der Feuerwehr gesorgt. Schüler und Lehrkräfte verließen umgehend das Gebäude und begaben sich zu den Sammelplätzen, so ein Sprecher. Auf der Suche nach dem Grund für den Alarm fanden die Einsatzkräfte einen aktivierten Handdruckmelder. Ein Feuer gab es nicht. Die Polizei ermittelt. Taucher bergen verlorene Geisternetze. Vor der Insel Langeoog wollen Taucher wieder sogenannte Geisternetze aus der Nordsee bergen. Dabei handelt es sich um verloren gegangene Fischernetze, die eine Gefahr für Tiere und Umwelt darstellen, so ein Sprecher von Ghost Diving Germany. Für Fische, Robben und Krebse könnten die Netze zu einer tödlichen Falle werden. Die ehrenamtlichen Taucher wollen die Netze deshalb bergen und an Land bringen. 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
0: Ja, viele Wolken, ein wenig Sonne gibt heute auch. Die Maxi-Werte liegen so bei 18, 19 Grad. Und heute Nachmittag, am späteren Nachmittag, müssen wir hier und da auch mal örtlich mit einer kleineren Regenschauer rechnen. In Halbemond an der Rennbahn, da messen wir 18 Grad. In Norddeich auf der Strandpromenade, da messen wir 17 Grad. Und in Großheide am Beerumfener Moor, da messen wir 18 Grad. Morgen mehr Regen und Maxi-Werte dann nur noch um die 17 Grad.
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0: Keine Staus, keine Behinderungen auf den Bundesstraßen und Autobahnen bei uns in Ostfriesland. Hier kommen Sie gut durch. Eine Blitze gibt es in Marienhafe auf der Rosenstraße. Hier steht ein Blitzeranhänger in Höhe des Zopp. Und wenn Sie wissen, wo kontrolliert wird, Sie erreichen mich bei Radio Ostfriesland in den Studios in Aurich unter der 04921 586 111. Ich wünsche Ihnen allen unterwegs eine gute und vor allen Dingen wünsche ich Ihnen eine sichere Fahrt, egal wo Sie gerade hin unterwegs sind, auch zu Fuß oder wenn Sie vielleicht gerade joggen mit der Spencer Davis Group. Ja, hier bei Radio Ostfriesland, das sind Sie, die besten Oldies und Keep on running. Ich bin Tommy Bollmann. Moin miteinander.

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2: Wie lade ich zum Geburtstag ein?
3: Von da auch, wo nörig tot Geburtstag.
2: Lieber Menno, liebe Elke, 12 Monate sind rum und schon wieder jährt sich mein Jubeltag.
4: Und nu o platt.
3: Leif Menno, Leif Elke. 12 Monate sind over und alwer jährt sich mein Ehrendach.
2: Hiermit möchte ich euch von ganzem Herzen zu meiner Geburtstagsfeier einladen.
4: Und nu o platt.
3: Hiermit mag ich auch von harten Termin Geburtstagsfeier in Ögen.
2: Hoffentlich wird es wieder so ausgelassen wie im vergangenen Jahr.
4: Und nu o platt.
3: Hoppnik wort wer so ein Klötje als Verlenior.
2: Macht euch keine Gedanken über Geschenke. Ich freue mich über Geld oder Blumen.
4: Und nu o platt.
3: Mogt jo man kein Kopf overgarven, ich bin blieb mit Geld und Blumen.
2: Bitte gebt mir Bescheid, ob ich mit euch rechnen kann.
4: Und nu o platt.
3: Sagt mir mal bitte Bescheid, ob ich ob jo für doch wesen kann.
2: Und jetzt noch der Spruch des Tages.
3: Und nun noch der Spruch von der Dach.
2: Das ist nicht nach meinem Geschmack.
4: Und nu o platt.
3: Das ist kein Speck für mein Beck.
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eine klasse Band. Immer wieder gerne gehört, auch hier bei Radio Ostfriesland. Musik von Boney M. und Sunny um 13 Minuten vor 4. Heute am Mittwoch, am 16. September. Ich bin Tommy Bollmann und ich verrate Ihnen kurz, was passiert auf der anderen Seite der Stunde nach den Nachrichten um 16 Uhr. Ja, die Wahl ist gerade vorbei, da dürfen wir schon wieder ran. An die Wahlurne, diesmal allerdings ohne Koalitionsverhandlungen. Gesucht wird der Vogel des Jahres 2027. 5 Kandidaten flattern uns dann durchs Haus. Darüber sprechen wir auf der anderen Seite der Stunde. 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

0: Das ist Musik von Roxy Music und Jealous Sky hier bei Radio Ostfriesland. Die Zeit 16 Uhr.
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2: Ich bin Babit Büchner. Wegen der hohen Spritpreise fordert Unionsfraktionschef Thorsten Frey schnelle Entlastungen. Maßnahmen sollten schon zum 1. Oktober greifen, sagte Frey im Frühstart von RTL und NTV.
3: Ich glaube, diese Entscheidung, die muss man jetzt sehr, sehr schnell treffen. Denn wir haben es ja mit einem akuten Problem zu tun, das sich weiter zugespitzt hat. Und wenn man sich die Ursache anschaut, nämlich die Situation am Golf, dann ist davon auszugehen, dass es da keine schnelle Entlastung an der Wurzel geben wird.
2: Konkret schlägt Frey vor, die Mehrwertsteuer auf Benzin und Diesel befristet zu senken. Eine andere Möglichkeit wäre die Neuauflage des Tankrabatts. Mehr Klimaschutz, neue EU-Abwehrmechanismen und weniger Tempo bei KI. Das waren einige der Themen von EU-Kommissionspräsidentin Ursula von der Leyen heute in einer Grundsatzrede in Straßburg. Für den Zugang zu Social Media forderte sie ein Mindestalter.
4: Kinder unter 13 Jahren sollen künftig überhaupt keinen Zugang mehr zu sozialen Netzwerken haben, sagte von der Leyen. Einen entsprechenden Gesetzentwurf will sie morgen vorlegen. Zwischen 13 und 15 Jahren dann Social Media, nur auf einem Konto mit eingeschränkten Funktionen und mit Wissen der Eltern. Und danach sollen soziale Medien sicher konzipiert sein. Wir müssen süchtig machende Funktionen nicht hinnehmen, sagte die Präsidentin. Es gehe nicht um einen Zugang der Jugendlichen zu Medien, sondern um den Zugang der Medien zu Kindern. Aus Brüssel, Dieter Ebeling.
2: Über eine geplante Zuckersteuer auf Getränke wie Colas und Limonaden wird gerade viel diskutiert. Ärztepräsident Klaus Reinhardt möchte aber darüber hinaus noch weitere finanzielle Anreize für eine gesündere Ernährung. Er bringt eine unterschiedliche Besteuerung von Lebensmitteln ins Spiel, je nachdem, wie gesund sie sind. Über den Preis könnte so ein Anreiz geschaffen werden, sich gesünder zu ernähren, so der Chef der Bundesärztekammer. Am Samstag startet wieder das Münchner Oktoberfest. Beim Thema Sicherheit gibt es dabei in diesem Jahr einige Neuerungen. Nach der Bombendrohung und mehrfach überfüllten Bereichen im vergangenen Jahr wurde das Sicherheitsgesetz

0: Blitzeranhänger in Höhe des ZOB. Und wenn Sie wissen, wo kontrolliert wird, wenn Sie wissen, wo eine Blitze steht, dann freue ich mich, mit Ihnen zu plaudern. Sie erreichen mich in den Studios von Radio Ostfriesland in Aurich unter der 04921 586 und dann die 111. Ihnen allen unterwegs eine gute und vor allen Dingen eine sichere Fahrt mit Radio Ostfriesland.
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0: Ja, und wir schauen mal, was es denn Neues gibt. Mein Kollege Volrad Jansen aus der Radio Ostfriesland Nachrichtenredaktion hat sich mal bei der Polizei hier bei uns in Ostfriesland umgeschaut, den Damen und Herren über die Schulter geschaut und die wichtigsten Meldungen für uns zusammengefasst. Das und mehr in dieser Stunde. Ich bin Tommy Bollmann und ich wünsche Ihnen einen schönen Start mit Radio Ostfriesland quer durch den Mittwochnachmittag. Moin miteinander.
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0: Und, na klar, prima Musik, die gehört dazu, damit es gut für Sie in Richtung Feierabend geht. Das ist Musik von ELO, dem Electric Light Orchestra, Don't Bring Me Down. Dann haben wir noch die Beach Boys mit dabei, mit Kokomo und Casey and the Sunshine.

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Ein schöner Titel von den Rolling Stones. Anybody seen my baby? Am Mittwoch um 4:08 hier bei Radio Ostfriesland. Und ja, wir haben ja darüber gesprochen, dass die eine Wahl gerade vorbei ist. Und das wissen wir ja nun alle. Nun dürfen wir schon wieder ran. Jawohl, wir dürfen wieder wählen. Dann allerdings garantiert ohne Koalitionsverhandlungen, höchstens mit ein bisschen Gezeter im Gebüsch. Ja, das hört sich jetzt alles komisch an, aber tatsächlich gesucht wird der Vogel des Jahres 2027 und fünf Kandidaten flattern uns hier durchs Haus. Der Kolkrabe setzt auf Köpfchen, schwarze Federn, helles Köpfchen, und das passt. Raben gehören ja wohl zu den intelligentesten Vögeln überhaupt. Der Kranich fordert dagegen allzeit nasse Füße, klingt für uns eher nach Gummistiefelwetter. Für ihn ist das ein echtes Wahlprogramm. Und die Mehlschwalbe wirbt mit auf gute Nachbarschaft. Schließlich baut sie ihre Nester gerne direkt an unsere Häuser. Ja. Außerdem dabei der Trauerschnäpper, der den Klimawandel zum Thema macht, und die Wasseramsel, Deutschlands einziger Singvogel, der sogar tauchen kann. Und hinter dem lustigen Vogelwahlkampf steckt allerdings ein recht ernstes Thema. Der NABU will nämlich darauf aufmerksam machen, dass viele heimischen Vogelarten Lebensräume und Nahrung verloren gehen. Auch der Klimawandel setzt ihnen zu. Bis zum 15. Oktober können wir abstimmen. Also Kolkrabe, Kranich, Mehlschwalbe, Trauerschnäpper oder Wasseramsel. Eine Wahlkabine brauchen Sie diesmal nicht. Handy raus, NABU-Seite auf und Kreuzchen machen. So einfach geht das. Aber ich sage ja immer, eins ist auf jeden Fall klar. Immer die beste Wahl. Nicht nur nach der Wahl, auch vor der Wahl. 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

0: Musik aus den 60ern, das sind die Hollies und Busstop. Und hier ist Radio Ostfriesland am Mittwoch, die Zeit 16.30 Uhr, halb fünf, moin miteinander.
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2: Mit Vollrad Janssen, guten Tag. Tarifrunde in Seehäfen. Beschäftigte lehnen Angebot ab. Bei den Tarifverhandlungen in den deutschen Seehäfen drohen unbefristete Streiks. Nach Angaben der Gewerkschaft Verdi haben fast 65% der Beschäftigten gegen das nunmehr vierte Angebot der Arbeitgeber gestimmt. Das sah eine Lohnerhöhung von 3,4% bei einer Laufzeit von einem Jahr vor. Verdi fordert 8,2% mehr Geld. In einer Urabstimmung werden die Gewerkschaftsmitglieder jetzt bis zum 1. Oktober über unbefristete Streiks entscheiden. Die Tarifverhandlungen betreffen rund 11.000 Hafenbeschäftigte, unter anderem in Emden und Wilhelmshaven. Weitere Meldungen aus Ostfriesland im Überblick. Schule musste geräumt werden. Ein Feueralarm in der IGS Aurich-Haxtum hat für einen Großeinsatz der Feuerwehr gesorgt. Schüler und Lehrkräfte verließen umgehend das Gebäude und begaben sich zu den Sammelplätzen, so ein Sprecher. Auf der Suche nach dem Grund für den Alarm fanden die Einsatzkräfte einen aktivierten Handdruckmelder. Ein Feuer gab es nicht. Die Polizei ermittelt. Taucher bergen verlorene Geisternetze. Vor der Insel Langeoog wollen Taucher wieder sogenannte Geisternetze aus der Nordsee bergen. Dabei handelt es sich um verloren gegangene Fischernetze, die eine Gefahr für Tiere und Umwelt darstellen, so ein Sprecher von Ghost Diving Germany. Für Fische, Robben und Krebse könnten die Netze zu einer tödlichen Falle werden. Die ehrenamtlichen Taucher wollen die Netze deshalb bergen und an Land bringen. Neues aus Ostfriesland, da fahren Sie immer zuerst bei uns.
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0: Ja, nun heute mehr Wolken als gestern und weniger Sonne. Bei Maxi-Werten, die immerhin noch so zwischen 18 und 20 Grad liegen. Allerdings müssen wir heute am späteren Nachmittag örtlich mit Regenschauern rechnen. Und wir messen gerade in Wismoor am Torf- und Siedlungsmuseum. Da haben wir die 18 Grad in Collinghorst, an der Dreifaltigkeitskirche 19 Grad. In Holtgast bei uns am Dörp-Museum im Gemeindezentrum, da messen wir 18 Grad. Morgen mehr Regen als heute und die Maxi-Werte liegen dann um die 17 Grad.
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0: Eine gute Nachricht für unsere Autofahrer, die unterwegs sind. Auf den Autobahnen und Bundesstraßen gibt es keine Staus. Hier haben Sie freie Fahrt. Eine Blitze gibt es in Marienhafe bei uns auf der Rosenstraße. Hier steht ein Blitzeanhänger in Höhe des Zopp. Und wenn Sie wissen, wo eine Kontrolle steht, dann können Sie mich in Aurich hier bei Radio Ostfriesland erreichen. Und zwar unter der 049 215 86 111. Ich wünsche Ihnen allen unterwegs eine gute und vor allen Dingen eine sichere Fahrt mit Radio Ostfriesland und natürlich mit prima Musik für einen schönen Start in Richtung Feierabend. Musik von ABBA, Does Your Mother Know? Und Rick Astley haben wir auch noch im Programm und Christina Aguilera.

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1: Flachsmeer. Auf der Bundesstraße 70 sind zwei Autos zusammengestoßen. Ein 35-Jähriger hatte die Vorfahrt missachtet. Ein 22 Jahre alter Beifahrer wurde leicht verletzt. Der Sachschaden liegt bei mindestens 10.000 Euro. Karolinensiel. Auf einer Baustelle waren Diebe unterwegs. Die Unbekannten brachen den Tank eines Baufahrzeuges auf und stahlen rund 200 Liter Diesel. Hinweise nimmt die Polizei entgegen. Aurich. Von einer Auffahrt im Spürenburgweg wurde ein Auto gestohlen. Der Wagen war nicht abgeschlossen. Wer etwas beobachtet hat, wird gebeten, sich bei der Polizei zu melden. Wiener. Vor einem Seniorenheim in der Mühlenstraße wurde ein Pedelec gestohlen. Wer etwas Verdächtiges beobachtet hat, melde sich bitte bei der Polizei.
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Gleich 12 Minuten vor 5, hier ist Radio Ostfriesland. Das ist der Nachmittag mit mir. Ich bin Tommy Bollmann und mit Ihnen. Ich freue mich, dass Sie mit dabei sind. Und heute am Mittwoch gleich auf der anderen Seite der Stunde sprechen wir in der Kanzlei über ein Thema, was, denke ich, auch viele eigentlich so gar nicht haben möchten. Aber Dinge können passieren, wenn eine Ehe auseinandergeht. Dann geht es irgendwann ja nicht mehr nur um Gefühle und solche Dinge, sondern es geht ganz, ganz häufig auch um Bares, um Geld. Wem gehört eigentlich was? Was passiert mit dem gemeinsamen Haus? Muss das Vermögen tatsächlich immer zur Hälfte geteilt werden? Und was ist mit einer Erbschaft oder einer Schenkung, die einer der beiden während der Ehe bekommen hat? Ja, braucht man doch einen Ehevertrag? Fragen über Fragen. Darüber sprechen wir gleich auf der anderen Seite der Stunde nach den 17 Uhr Nachrichten hier bei Radio Ostfriesland in die Kanzlei mit Rechtsanwalt und Notar Stefan Schür von der Kanzlei Dr. Happig und Kollegen in Leer. Also die Kanzlei gleich ab 17 Uhr hier bei Radio Ostfriesland.

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2: Ich bin Babette Büchner. Diese Meldung nimmt erst einmal etwas Druck von Bundeskanzler Friedrich Merz. In der Diskussion um seine politische Zukunft haben ihm heute die 8 CDU-Ministerpräsidenten in einer gemeinsamen Erklärung Rückendeckung gegeben.
3: Die CDU will angesichts aktueller Umfragewerte vor den Wahlen am Wochenende das Ruder offensichtlich nochmal rumreißen. Die 8 Länderchefs sagen in ihrer Erklärung, Vertrauen entstehe wieder, wenn Politik die Probleme löst, die die Menschen im Alltag beschäftigen. Der Weg führe über Zuhören und politisches Handeln, nicht über Personaldiskussionen. Perfekt getimt kam dazu das TV-Interview des Unionsfraktionschefs. Dabei machte Frei nicht einmal Versprechungen, sondern lediglich Vorschläge, zum Beispiel für Entlastungen beim Tanken. Die könnten nach seinen Worten etwa über eine niedrigere Energie- oder Mehrwertsteuer kommen. Thomas Bleskin, Nachrichtenredaktion.
2: Für Millionen Pakete mit billiger Online-Ware wird ab November eine neue Bearbeitungsgebühr fällig. Dafür hat das Europäische Parlament jetzt endgültig grünes Licht gegeben. Wie teuer es wird, ist dabei noch offen. Die EU-Kommission muss die Höhe der Gebühr noch festlegen. Für die Zahlungen sind nach Angaben der EU-Staaten die Online-Handelsplattformen zuständig, also nicht etwa die Endverbraucher in Europa. Der Likör ohne Ei darf auch weiterhin so heißen. Das hat das schleswig-holsteinische Oberlandesgericht entschieden. Der Streit um den Namen zieht sich schon eine Weile hin.
4: Likör ohne Ei. Das ist ein veganes Produkt, eben ohne Ei wie auch ohne andere tierische Bestandteile. Soweit so klar, könnte man sich denken. Doch dem Schutzverband der Spirituosenindustrie klingt der Name zu sehr nach Eierlikör. Und dieser Begriff wiederum ist geschützt. Und, so das Argument des Schutzverbandes, Eierlikör muss Ei enthalten. Und schon, dass der Begriff Ei im veganen Likörnamen erwähnt wird, sei unzulässig. Nicht ausgeschlossen, dass der juristische Streit am Bundesgerichtshof weitergeht. Lea Matschulat, Nachrichtenredaktion.
2: Er hat 2 Kriege erlebt und bis ins sehr hohe Alter gearbeitet. Europas bislang ältester Mann, der Italiener Vitantonio Lovallo, ist im Alter von 112 Jahren gestorben. Noch mit mehr als 100 Jahren hatte er sich um seinen Weinberg gekümmert und Schafe gehütet. Europas ältester Mann ist jetzt der Portugiese Joaquim Varela mit 111 Jahren.
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5: Oh, 111 Jahre, muss man sich mal vorstellen. Na, schauen wir mal auf den heutigen, auf die heutige Wettertafel. Ja, auch nicht schlecht. Von früher Wettertafel, auch nicht übel. Also Sonne und Wolken, die gibt's gerade im Wechsel. Die Maxi-Werte, die liegen heute um 18 Grad und heute am späteren Nachmittag und am Abend kann es deutlich mal eine Regenschauer geben. In Dornum rund ums Schloss Dornum, da messen wir die 18 Grad, in Hage an der Hagermühle ebenfalls und im Südbruckmaland am Großen Meer, da messen wir 17 Grad. Morgen mehr Regen.

und daran, wie das Vermögen irgendwann mal aufgeteilt werden könnte, eher nicht. Aber das kann passieren, wenn sich solche Paare dann trennen. Wie das Ganze abläuft, auf was wir da achten müssen und welche Gesetzmäßigkeiten es gibt, darüber sprechen wir in die Kanzlei in dieser Stunde. Ich bin Tommy Bollmann und wünsche einen schönen Start quer durch den, Mittwochnachmittag um 4 Minuten nach 5.

0: natürlich I Get Around. Ja, hier ist Radio Ostfriesland am Mittwochnachmittag, 9:09.
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0: Ich sagte es ja gerade eingangs schon mal, wenn zwei heiraten, dann denken sie vermutlich eher an eine schöne, rosige, gemeinsame Zukunft, als daran, wie irgendwann mal das Vermögen aufgeteilt werden könnte. Trotzdem kann es ja sinnvoll sein, genau darüber frühzeitig nachzudenken, denn auch ohne Ehevertrag gibt es ganz klare gesetzliche Regeln und die werden spätestens dann wichtig, wenn eine Ehe auseinandergehen sollte. Darüber sprechen wir heute in die Kanzlei mit Rechtsanwalt und Notar Stefan Schür von der Kanzlei Dr. Happig und Kollegen in Leer. Herr Schür, die wichtigste Frage, die sich mir da aufzwingt, braucht man überhaupt einen Ehevertrag?
2: Das kann man nicht ganz so pauschal beantworten, also nicht zwingend, aber ohne Ehevertrag gilt automatisch das gesetzliche Güterrecht, also der Güterstand der Zugewinngemeinschaft. Ein Ehevertrag kann natürlich sinnvoll sein, wenn man zum Beispiel selbstständig ist und irgendwie den Betrieb aus dem Zugewinn halten will oder wenn es irgendwie schon Immobilien, größeres Vermögen oder andere Dinge gibt, die man eventuell nicht in die Zugewinngemeinschaft einbringen möchte und auch etwaige Wertsteigerungen, die daraus resultieren, vielleicht nicht dem Zugewinn unterwerfen möchte.
0: Wenn es jetzt aber, Herr Schür, keinen Ehevertrag gibt, das ist ja fast in vielen Fällen so, zumindest in meinem Umfeld, gilt normalerweise die Zugewinngemeinschaft. Das ist auch so ein Wort. Was bedeutet Zugewinngemeinschaft eigentlich ganz genau?
2: Das ist, wie gesagt, der gesetzliche Güterstand und das bedeutet, also nicht so, wie es oft gedacht wird, dass einem alles zu je ein Halb, also zur Hälfte gehört, das definitiv nicht, sondern die Zugewinngemeinschaft ändert nichts an den Eigentumsverhältnissen. Aber man guckt sich quasi isoliert für jeden Ehegatten an, falls die Ehe dann scheitert. Womit ist man in die Ehe reingestartet und wo steht man jetzt? Wenn man also am Ende mehr hat als vorher, dann hat man einen Zugewinn erwirtschaftet und dann werden die beiden Zugewinnbeträge der Ehegatten quasi verglichen. Und derjenige, der mehr Zugewinn hat, der muss die Differenz zu dem Zugewinn des anderen ausgleichen.
0: Das heißt also, nur weil man verheiratet ist, gehört einem nicht automatisch alles gemeinsam. Aber was ist mit Vermögen, das während der Ehe durch eine Erbschaft oder eine Schenkung dazukommt? Und besonders kompliziert kann es dann werden, wenn beide gemeinsam eine Immobilie besitzen und beide eingetragen sind. Und darum geht es in unserem zweiten Teil hier gleich in die Kanzlei bei Radio Ostfriesland. Hail what business. Und zwischendurch haben wir Musik von In Deep, Last Night, a DJ saved my life. Ich bin Tommy Bollmann, moin miteinander um jetzt 12:05.

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0: Das ist der Mittwochnachmittag hier bei Radio Ostfriesland um 10 Minuten vor 5:30.
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0: Viele, viele Fragen. Wem gehört was, wenn eine Ehe auseinandergeht? Wir sprechen heute darüber in die Kanzlei mit Rechtsanwalt und Notar Stefan Schür von der Kanzlei Dr. Happig und Kollegen in Leer. Ja, im ersten Teil haben wir ja geklärt, was Zugewinngemeinschaft eigentlich bedeutet. Und jetzt schauen wir mal auf zwei Fälle, bei denen es schnell um erhebliche Summen gehen kann. Erbschaften und Immobilien. Herr Schür, werden Schenkungen oder Erbschaften beim Zugewinnausgleich eigentlich geteilt?
2: Nein, sondern da gilt, etwaige Schenkungen oder Erbschaften, die erfolgen, die werden dem Anfangsvermögen zugeschrieben. Das heißt, im Ergebnis sind sie im Bestand geschützt. Also wenn ich zum Beispiel eine Immobilie erbe, wird sie im Anfangsvermögen berücksichtigt und wenn sie am Ende noch da ist, auch im Endvermögen. Das heißt, da gleicht sie sich weitestgehend aus. Außer sie hat etwaige Wertsteigerungen während der Ehe erfahren oder ich habe in die Immobilie investiert und ich habe dadurch eine Wertsteigerung herbeigeführt. Diese Wertsteigerung wiederum fällt dann wohl in den Zugewinnausgleich und kann dazu führen, dass ich dadurch bedingt Zugewinnausgleich an den Ex-Partner zahle.
0: Und dann haben wir jetzt hier einen Klassiker. Ein Ehepaar trennt sich, beiden gehört gemeinsam ein Haus. Herr Schür, was passiert mit dieser Immobilie?
2: Dann muss man sich darüber einigen, was man damit tut. So ganz viele Optionen eigentlich gibt es nicht. Häufig wird dann vereinbart, dass der eine oder der andere Ehegatte übernimmt. Da muss man eine Wertbestimmung vornehmen, schauen, ob da noch Verbindlichkeiten drauf sind und sich dann gemessen an dem Wert, den man ermittelt hat und den Schulden, die man abzieht, auf einen Auszahlungsbetrag einigen. Das kann gegebenenfalls dann noch mit Zugewinnausgleichsbeträgen verrechnet werden. Naja, und wenn alles nicht funktioniert, dann wäre natürlich wirtschaftlich sinnvoll, es zu verkaufen. Wenn dann aber einer bockig ist und nicht will, müsste man im schlimmsten Fall die Immobilie versteigern lassen im Zuge einer sogenannten Teilungsversteigerung.
0: Ja, das wäre dann tatsächlich der Worst Case. Im besten Fall finden beide eine Lösung. Einer übernimmt das Haus oder die Immobilie wird gemeinsam ordentlich verkauft. Aber was passiert, wenn genau diese Einigung nicht gelingt und beide weiterhin Eigentümer sind? Ja, dann kann es zu einer sogenannten Miteigentümer-Auseinandersetzung kommen. Das ist ein Wort, was sich hinter diesem Wort, hinter Miteigentümer-Auseinandersetzung verbindet, hinter diesem sperrigen Begriff, was sich da verbirgt und was Betroffene nach einer Trennung möglichst frühzeitig klären sollten. Darüber sprechen wir gleich im dritten Teil in die Kanzlei hier bei Radio Ostfriesland nach den Nachrichten mit meinem Kollegen Volrad Jansen pünktlich um 17.30 Uhr um 5:30. Du lieber Gott, my sweet Lord, hier, das passt ja schon irgendwie dazu wie die Faust aufs Auge hier zu diesem Thema. My sweet Lord, Musik von George Harrison. Ich bin Tommy Bollmann und bis 18 Uhr begleite ich Sie quer durch diesen Mittwochnachmittag.

0: Die Zeit 17.30 Uhr, halb sechs. Moin miteinander.
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2: Mit Vollrad Janssen. Guten Tag. Tarifrunde in Seehäfen. Beschäftigte lehnen Angebot ab. Bei den Tarifverhandlungen in den deutschen Seehäfen drohen unbefristete Streiks. Nach Angaben der Gewerkschaft Verdi haben fast 65% der Beschäftigten gegen das nunmehr vierte Angebot der Arbeitgeber gestimmt. Das sah eine Lohnerhöhung von 3,4% bei einer Laufzeit von einem Jahr vor. Verdi fordert 8,2% mehr Geld. In einer Urabstimmung werden die Gewerkschaftsmitglieder jetzt bis zum 1. Oktober über unbefristete Streiks entscheiden. Die Tarifverhandlungen betreffen rund 11.000 Hafenbeschäftigte, unter anderem in Emden und Wilhelmshaven. Weitere Meldungen aus Ostfriesland im Überblick. Schule musste geräumt werden. Ein Feueralarm in der IGS Aurich-Haxtum hat für einen Großeinsatz der Feuerwehr gesorgt. Schüler und Lehrkräfte verließen umgehend das Gebäude und begaben sich zu den Sammelplätzen, so ein Sprecher. Auf der Suche nach dem Grund für den Alarm fanden die Einsatzkräfte einen aktivierten Handdruckmelder. Ein Feuer gab es nicht. Die Polizei ermittelt. Taucher bergen verlorene Geisternetze. Vor der Insel Langeoog wollen Taucher wieder sogenannte Geisternetze aus der Nordsee bergen. Dabei handelt es sich um verloren gegangene Fischernetze, die eine Gefahr für Tiere und Umwelt darstellen, so ein Sprecher von Ghost Diving Germany. Für Fische, Robben und Krebse könnten die Netze zu einer tödlichen Falle werden. Die ehrenamtlichen Taucher wollen die Netze deshalb bergen und an Land bringen. Neues aus Ostfriesland, da fahren Sie immer zuerst bei uns.
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0: Ja, also es gibt Sonne, es gibt Wolken, es gibt auch örtliche Regenschauer. Alles dabei bei Temperaturen um die 18 Grad heute Nachmittag. In Ditzum rund um den historischen Sielhafen, da messen wir 16 Grad. Auf Norderney am historischen Kurtheater messen wir 16 Grad. Auf Wangerooge rund um den Westturm ebenfalls 16 Grad. Morgen mehr Regen, weniger Sonne mit Maxiwerten dann noch um die 17 Grad.
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0: Ja, die hatten wir doch schon satt und reichlich, gerade von meinem Kollegen Vollrad Janssen. Jetzt schauen wir mal auf die Straße.
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0: Na, geht doch, ne? So, schauen wir mal. Also, die Autobahn und Bundesstraßen bei uns sind frei. Hier gibt es keine Staus. In Marienhavel auf der Rosenstraße steht der Blitzeranhänger in Höhe des Zopp. Und wenn Sie wissen, wo eine Kontrolle steht, dann können Sie mich jederzeit im Studio Aurich von Radio Ostfriesland erreichen. Unter der Blitzer-Hotline 04921586 und dann die 111. Ihnen allen unterwegs eine gute und vor allen Dingen eine sichere Fahrt mit Radio Ostfriesland.

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0: aus den 90ern. Ace of Base, All That She Wants, um 20 Minuten vor 6. Hier ist Radio Ostfriesland, das ist Ihr Mittwochnachmittag.
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0: Ja, eine Trennung ist ja schon emotional schwierig genug. Und wenn dann noch gemeinsames Vermögen, ein Haus oder laufende Kredite dazukommen, dann kann das sehr, sehr schnell, sehr, sehr kompliziert und im schlimmsten Fall auch sehr, sehr teuer werden. Darüber sprechen wir im letzten Teil unserer Serie Die Kanzlei mit Rechtsanwalt und Notar Stefan Schür von der Kanzlei Dr. Happig und Kollegen in Leer. Gerade bei gemeinsamen Eigentum fällt dabei immer wieder ein Begriff, die Miteigentümer-Auseinandersetzung. Herr Schür, dieser Begriff, was genau ist eine Miteigentümer-Auseinandersetzung und was passiert, wenn sich beide Seiten überhaupt nicht einigen können?
2: Das, was ich vorhin kurz erläutert hatte, also wenn die Ehegatten zu je einhalb Miteigentümer eines solchen Hauses sind, dann muss eine oder sollte, wird häufig eine Miteigentümer-Auseinandersetzung herbeigeführt, weil man natürlich nach Trennung und insbesondere nach Scheidung nicht mehr unbedingt gemeinsam ein Haus zusammen haben möchte. Meistens sieht logischerweise auch einer aus. Das heißt eben, die Miteigentümer-Auseinandersetzung beschäftigt sich mit den Fragen, die ich kurz gerade erläutert hatte. Also der eine übernimmt, der andere übernimmt oder man veräußert oder wie gesagt Ultima Ratio. Das Objekt muss versteigert werden, weil überhaupt keine Einigung in Sicht ist.
0: Ja, und damit es möglichst gar nicht erst zu einem langen und teuren Streit kommt, was sollte man bei der Vermögensauseinandersetzung nach einer Trennung eigentlich dann als allererstes tun?
2: Also man sollte erstmal sondieren und schauen, das kommt immer darauf an, wie komplex sich so ein Vermögen von Eheleuten zusammensetzt. Man sollte erstmal gucken, welche Vermögenswerte gibt es, welche Verbindlichkeiten gibt es, also Konten, Immobilien, Kredite, Versicherungen, vielleicht Unternehmensanteile, wertvolle Gegenstände, all das sollte erstmal geklärt werden und geschaut werden, wem es tatsächlich formal auf Papier gehört, um dann eine entsprechende Übersicht zu machen. Und dann macht es sicherlich Sinn, sich dann einmal mit einem Anwalt oder einem Notar in Verbindung zu setzen und zu gucken, wie man da eine vernünftige Regelung oder Auseinandersetzung mit dem Ehegatten herbeiführen kann.
0: Sagt Rechtsanwalt und Notar Stefan Schür von der Kanzlei Dr. Happig und Kollegen in Leer. Also möglichst früh einen Überblick verschaffen, was ist an Vermögen vorhanden, welche Schulden gibt es, wem gehört was und welche Ansprüche bestehen möglicherweise gegenüber dem ehemaligen Partner, der Partnerin. Und gerade wenn Immobilien, größere Vermögenswerte oder gemeinsame Kredite im Spiel sind, dann kann es schon sinnvoll sein, sich rechtzeitig juristisch beraten zu lassen. Und ich bedanke mich bei Rechtsanwalt und Notar, hier Stefan Schür von der Kanzlei Dr. Happig und Kollegen in Leer. Und auch in der kommenden Woche werden wir uns wieder einem besonderen rechtlichen Thema widmen, das uns alle irgendwann einmal angehen könnte. Und wenn man dann vorher schon so ein bisschen Bescheid weiß, dann kann das ja auch nie schaden. Die Kanzlei hier bei Radio Ostfriesland jeden Mittwoch zwischen 17 und 18 Uhr. Und ja, ist noch klar, wissen, was läuft mit Radio Ostfriesland. 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

Ein Riesenklassiker von Billy Joel, We Didn't Start the Fire. Hier ist Radio Ostfriesland am Mittwochnachmittag. Ich bin Tommy Bollmann und an dieser Stelle wünsche ich Ihnen einen charmanten Mittwoch, einen charmanten Mittwochabend. Bleiben Sie gesund, passen Sie auf sich auf und morgen haben wir Donnerstag und pünktlich um 15 Uhr melde ich mich dann wieder zurück. Und nicht vergessen, Donnerstag ist ja unser, genau, Plopptag. Da gibt es wieder was Leckeres zu gewinnen. Fürs Wochenende, zum Entspannen. In diesem Sinne, machen Sie es gut. Bis morgen, pünktlich.

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1: Ich bin Babette Büchner. Die EU-Kommission will Kinder unter 13 Jahren in Zukunft von sozialen Netzwerken wie TikTok und Instagram komplett fernhalten. Ein eigenes Konto soll erst ab 15 Jahren erlaubt sein, sagte EU-Kommissionspräsidentin Ursula von der Leyen im EU-Parlament in Straßburg.
2: Keine Social-Media-Konten unter 13 Jahren, danach auch erstmal nur Mini-Konten unter elterlicher Aufsicht mit Einschränkungen und generell weniger Funktionen, die Kinder und Jugendliche süchtig nach Social Media machen können. Diese Vorstöße der EU gelten aber nicht sofort. EU-Parlament und Mitgliedsländer müssen sich erst damit befassen und sich einigen. Grundsätzlich kann Deutschland auch eigene Regeln erlassen, auch früher. Bildungsministerin Karin Prien hat Vorschläge für Oktober angekündigt. Die großen Plattformen zu Maßnahmen verpflichten kann aber nur die EU-Kommission. Aus Berlin, Ronny Thorau.
1: Bundeskanzler Friedrich Merz wertet, ab 13 Jahren soll es dann von Eltern eingerichtete Minikonten geben, die nur eine Stunde am Tag genutzt werden können. Ein eigenes Konto soll erst ab 15 Jahren erlaubt sein. Von der Leyen will den Gesetzesvorschlag mit den Einzelheiten morgen vorlegen. Über eine geplante Steuer auf zuckerhaltige Getränke wird gerade viel diskutiert. Ärztepräsident Klaus Reinhardt möchte aber darüber hinaus noch weitere finanzielle Anreize für eine gesündere Ernährung.
3: Fertiggerichte, die viel Salz oder auch viel Zucker enthalten, die zum Beispiel könnte man stärker besteuern als etwa einen Fertigsalat oder auch Äpfel oder Milch. Das ist die Idee von Ärztepräsident Reinhardt. Eine Besteuerung von Lebensmitteln orientiert daran, wie gesund sie sind, nennt er verantwortungsvolle Präventionspolitik. Schließlich sei ungesunde Ernährung, wie etwa auch Alkohol oder zu wenig Bewegung, eine der erwiesenen Ursachen für etwa Übergewicht und Folgen wie Diabetes und Gelenkschäden. Lea Matschulat, Nachrichtenredaktion.
1: Für Millionen Pakete mit billiger Online-Ware wird ab November eine neue Bearbeitungsgebühr fällig. Dafür hat das Europäische Parlament endgültig grünes Licht gegeben. Wie teuer es wird, ist noch offen. Für die Zahlung sind nach Angaben der EU-Staaten die Online-Handelsplattformen zuständig, also nicht etwa die Endverbraucher in Europa.
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1: Zum Wetter. Die aktuelle Vorhersage des Deutschen Wetterdienstes. Heute Abend und in der Nacht regnet es vor allem noch im Südosten. Ansonsten ist es meist nur locker bewölkt und trocken. Die Temperaturen fallen in der Nacht auf Werte zwischen 11 und 7 Grad. Morgen gibt es dann meist einen freundlichen Sonne-Wolken-Mix. Auch in Südostbayern klingt der Regen allmählich ab, bevor am Nachmittag im Nordwesten neue Regenwolken aufziehen. Bei 17 bis 24 Grad morgen maximal.
0: Das waren die Nachrichten.
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5: Und ich bin auch für das Programm verantwortlich. Hallo.

The Human League und Don't You Want Me, die vierte Single vom Album Der und die weitaus erfolgreichste, obwohl Bandmitglied Philip Oakey gegen die Veröffentlichung war. Er fand das Stück zu schlecht, konnte sich aber nicht durchsetzen und er sollte eines Besseren belehrt werden. Don't You Know Me wurde zum Erkennungszeichen für The Human League und zum Kassenschlager. Das Stück stand in vielen Ländern ganz vorne in den Hitlisten, in Großbritannien und den USA auf 1. Dort gab es Gold, im Vereinigten Königreich Platin. Und damit herzlich willkommen zu dieser neuesten Ausgabe der Backtracks, jeden Mittwochabend hier bei Radio Ostfriesland. Ich bin Peter Wolf und ich freue mich, dass Sie eingeschaltet haben. Zwei Hits am Stück haben wir natürlich auch heute dabei und die beiden Titel kommen vom Anfang der 1960er Jahre. An zweiter Stelle zurück ins Jahr 1970 mit Neil Diamond und Cracklin' Rosie.

Bread und Fairground vom Album Live, erschienen 1995 und ein dicker Hit hierzulande, ebenso wie dieser von Dusty Springfield und den Pet Shop Boys, Whatever Done to Deserve This.

Hi, aus Silver Lining von Jeff Beck. Heutzutage ein bisschen in Vergessenheit geraten. Jetzt kommen meine CDs hier gerade ins Rutschen. Naja, ist ja auch schon von 1967. Von 82 jetzt...

Das habe ich lange nicht mehr gehört. Vielleicht Sie ja auch nicht. Ballroom Dancing von Paul McCartney steht auf seinem 82er Album Tug of War drauf. Der Inhalt ist schnell erzählt. Als er, Paul McCartney und George Harrison noch ganz jung waren, haben sie sich in Tanzlokale geschlichen. Die heißen in Großbritannien ja Ballrooms und haben oft auch einen Ansager. Den Begriff Ballroom finde ich richtig schön. Wir sind angekommen bei unserer Rubrik Zwei Hits am Stück. Heute zwei Titel aus den frühen 60ern von Neil Sedaka.

Nils Sedaka zweimal in den Backtracks mit zwei seiner zahlreichen Hits. Stairway to Heaven von 1960 und von 62 Breaking Up is Hard to Do. Ab den späten 1950ern hatte er viele Erfolge in den USA, aber auch hierzulande. 1959 zum Beispiel mit O'Carroll. Gemeint ist damit Carole King, mit der er vermutlich eine Affäre hatte. Dann folgte eine längere Pause und 1973 meldete sich Nils Sedaka dann zurück mit dem Album The Trada Days Are Over. Allerdings konnte der Amerikaner seine Alben in Deutschland kaum verkaufen, eher die Singles. Nils Sedaka ist 89 Jahre alt geworden.

die Lords mit ihrem vorletzten Hit in den Single-Charts, People World. Und die Pause gerade, die gehört da so rein. Die Backtracks auch an diesem Mittwochabend, jetzt mit der Band Player und Baby Come Back von 1977.

Musical von Olivia Newton-John. Und ich habe gelesen, ihre Mutter Irene war Deutsche, Tochter von Nobelpreisträger Max Born. Und ihr Vater war unter anderem Deutschlehrer. Zwei Stücke gibt's jetzt noch und dieses kommt aus den Niederlanden von Dizzy Man's Band.

Zeit für Dizzymans Band Ticket to. 1970 war das. Da kamen sie auf Platz 6 in der Veronika Top 40. Ein Stück spielen wir noch bis zu den Nachrichten von 19 Uhr, und zwar Starlet von der BB&Q Band, ins Leben gerufen von zwei Musikern und Geschäftsleuten aus Italien. Ich hoffe, Ihnen hat es heute Spaß gemacht. Mehr Backtracks wieder am kommenden Mittwochabend. Das Programm hier bei Radio Ostfriesland geht natürlich auch gleich weiter. Ich bin Peter Wolf und ich bin für die Backtracks verantwortlich. Einen schönen Abend noch, bitte an einmal. Und jetzt die BB&Q Band.

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1: Ich bin Babette Büchner. Die EU-Kommission will Kinder unter 13 Jahren in Zukunft von sozialen Netzwerken wie TikTok und Instagram komplett fernhalten. Ein eigenes Konto soll erst ab 15 Jahren erlaubt sein, sagte EU-Kommissionspräsidentin Ursula von der Leyen im EU-Parlament in Straßburg.
2: Keine Social-Media-Konten unter 13 Jahren, danach auch erstmal nur Mini-Konten unter elterlicher Aufsicht mit Einschränkungen und generell weniger Funktionen, die Kinder und Jugendliche süchtig nach Social Media machen können. Diese Vorstöße der EU gelten aber nicht sofort. EU-Parlament und Mitgliedsländer müssen sich erst damit befassen und sich einigen. Grundsätzlich kann Deutschland auch eigene Regeln erlassen, auch früher. Bildungsministerin Karin Prien hat Vorschläge für Oktober angekündigt. Die großen Plattformen zu Maßnahmen verpflichten kann aber nur die EU-Kommission. Aus Berlin, Ronny Tochau.
1: Bundeskanzler Friedrich Merz wertet die Erklärung der 8 CDU-Ministerpräsidenten als Unterstützung für sich. Das Wahldebakel der CDU in Sachsen-Anhalt hatte ihn innerparteilich massiv unter Druck gebracht.
3: Aus dem Umfeld des Kanzlers heißt es, Merz begrüße die Unterstützung der 8 CDU-Länderchefs und werbe gemeinsam mit ihnen um Sachlichkeit und Vertrauen in den Reformprozess. Regierungssprecher Cornelius weist zugleich Berichte zurück, Merz habe selbst um die Erklärung gebeten. SPD-Bundesvize Schweizer liest das Schreiben allerdings ganz anders. Er verweist darauf, dass der Name Friedrich Merz darin gar nicht vorkommt und vergleicht dessen Lage mit einem Fußballtrainer, der schon mal nach seiner Sporttasche suchen sollte. Thomas Bleskin, Nachrichtenredaktion.
1: Die Bundesregierung will Konsequenzen aus dem islamistischen Terroranschlag beim Christopher Street Day in Berlin ziehen. Sie hat dafür einen 10-Punkte-Plan entwickelt. Er sieht unter anderem härtere Strafen für besonders gefährliche Körperverletzungen mit Messern vor. Täter sollen demnach mit mindestens einem Jahr Gefängnis rechnen müssen. Gefährder sollen außerdem besser überwacht werden, auch mit elektronischen Fußfesseln. Er hat 2 Kriege überlebt und bis ins sehr hohe Alter gearbeitet. Europas bislang ältester Mann, der Italiener Vitantonio Lovallo, ist im Alter von 112 Jahren gestorben. Noch mit mehr als 100 Jahren hatte er sich um seinen Weinberg gekümmert und Schafe gehütet. Ältester Mann in Europa ist jetzt ein 111-jähriger Portugiese.
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1: Zum Wetter. Die aktuelle Vorhersage des Deutschen Wetterdienstes. Heute Abend und in der Nacht regnet es vor allem noch im Südosten. Ansonsten ist es meist nur locker bewölkt und trocken. Die Temperaturen fallen in der Nacht auf Werte zwischen 11 und 7 Grad. Morgen gibt es dann meist einen freundlichen Sonne-Wolken-Mix. Auch in Südostbayern klingt der Regen allmählich ab, bevor am Nachmittag im Nordwesten neue Regenwolken aufziehen. Bei 17 bis 24 Grad morgen maximal.
0: Das waren die Nachrichten.
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5: Ich begrüße euch am Radio und auch hier im Studio, Klaus und Matthias. Und hoffentlich höre ich auch ein ordentliches
6: Moin.
7: Moin.
5: Moin, ist doch wohl klar. Mein Name ist Frank Fahr und ich führe durch die Sendung. Für die Sendung verantwortlich ist der Heel Wat Besünners e.V. beziehungsweise als Vorsitzender meine Wenigkeit Frank Fahr. Unser heutiges Thema AS und Partnerschaft, lasst euch überraschen.

0: 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Unser heutiges Thema AS und Partnerschaft. Autismus Spektrum und Partnerschaft, da werden mir oft zwei Fragen gestellt. A, wie kommt man daran? Und B, was liegen für Schwierigkeiten dabei entstehen? Beziehungsweise was für Schwierigkeiten dabei entstehen oder durch was Schwierigkeiten dabei entstehen? Also überhaupt in eine Partnerschaft reinzukommen, ist für viele ja schon schwierig. Die, die lange eine Partnerschaft hatten oder noch in Partnerschaft sind, wissen, wie schwierig es ist, die auch zu halten. Matthias, auch du hast, denke ich, Partnerschaft oder Partnerschaften erlebt. Auch Zeiten, wo du alleine bist. Was sind so, mal ganz grob global gefragt, deine Erfahrungen? Fangen wir an. Wie bist du in eine Partnerschaft reingekommen?
1: Okay, wo sind die Anfänge? Die Anfänge sind für mich an der Stelle dort, wo ich relativ spät in meinem Leben, da war ich etwa 25 bis 27 Jahre alt, oft den Gedanken hatte, ich finde in meinem Leben keine Partnerin. Ich möchte gerne Familie gründen, das mit Kindern, das wird nichts mehr, das schaffe ich nicht mehr. Wo ich für mich Gedanken hatte, macht das Leben überhaupt noch Sinn? Ich habe nicht über Selbsttötung, Selbstmord nachgedacht, sondern wirklich, warum bin ich eigentlich hier? Was soll das? Was soll der Unfug? Da habe ich aber noch nichts von Spektrum gewusst und warum ich auch erst so spät mich auf eine Partnerschaft einlassen konnte oder ich auch reingestolpert bin, Fragezeichen. Bin umgezogen in einen anderen Wohnort. In dem Haus wohnte dort eine Frau, mit der ich heute verheiratet bin. Wir wohnen inzwischen aber nicht mehr, ich verkürze das mal, zusammen. Wir wohnen getrennt, weil das so für uns beide einfach besser ist. Wir achten uns sehr und schätzen uns. Und ich denke mal auch noch so Reste von Zuneigung sind einfach da. Was sind Reste? Ja, die gibt es einfach. Und wenn ich jetzt an sie denke, merke ich, dass ich mich einfach freue über die Beziehung, Partnerschaft, die ich mit ihr gehabt habe. Auch wenn oft viele schwere Zeiten da waren, die mir heute einfach noch wehtun, die mich traurig machen und ich das gerne anders gelebt hätte. Aber die Vergangenheit kann ich nicht anfassen, ich kann nur nach dem Jetzt gucken und gucken, wie ich für mich da, mich neu sehe, mich neu entdecke. Die Chance für mich in der Partnerschaft oder damals, als ich meine Frau kennenlernte, habe ich so indirekt gespürt, sie hat was, was mir fehlt. Ich glaube, das betrifft auch viele Paare, auch andere Paare. Wie finden sich denn Paare? Da ist immer was, das Gleiche, was scheinbar anzieht, aber es ist auch das, was mir fehlt, was ich beim anderen suche, was ich versuche, in mir zu füllen. Das habe ich so gelernt in der Zeit. Das ist ein relevanter Faktor, aber das kann auf Dauer kein Partner oder Partnerin aushalten, weil diesen Raum muss ich selber füllen. Dafür muss ich Therapie machen. Und da komme ich also auf ein anderes Thema. Therapien heutzutage einen Platz zu bekommen, da muss ich, glaube ich,

0: einem mehr erzählen, dass es extrem schwierig geworden ist, überhaupt was für sich zu tun. Es geht für mich darum, Trauma zu bearbeiten und zu erkennen, dass ich dort einen anderen Start gebraucht hätte. Aber wie gehe ich heute damit um? Indem ich wegkomme von meinen Selbstverurteilungen in mir und zu sagen, ich bin wertvoll. Das kann man zwar wie ein Mantra wiederholen, aber dahin zu kommen und das zu sehen. Also was habe ich auch Gutes im Leben geschafft?
1: Was du jetzt gesagt hast, ich musste gerade im Hintergrund schmunzeln. Du sagtest, dass du jemanden getroffen hast, der dir etwas gegeben hat, was du brauchtest. Ich komme immer wieder auf meinen Großvater zurück. Ich hatte mit ihm das Gespräch Partnerschaft, wie findet man Partnerschaft, wie findet man eine Frau? Da hat er zu mir geantwortet, ganz einfach, du musst nur die Regel beherrschen, jemand von der einen Partei, ich nenne jetzt mal die CDU, geht niemals mit einer Linken zusammen. Jemand, nennen wir mal die SPD, geht vielleicht niemals mit jemandem von der CSU zusammen. Das heißt, du findest da nur da Menschen, wo auch du stehst. Und das habe ich jetzt wieder rausgehört. Er hat recht gehabt. Mit einem ganz einfachen Satz hat er recht gehabt. Ich glaube, auch wir aus dem Spektrum müssen da suchen, wo wir stehen. Das Problem ist nur, wir wissen zu dem Zeitpunkt nicht, dass wir im Spektrum stehen. Und ich glaube, das war unser ganz großes Manko damals, als wir unsere erste Partnerschaft hatten.

0: Moin, hier ist Autismus, Kultur und drumherum. Mein Name ist Frank Fahr. Wir haben gerade schon etwas gehört zu unserem heutigen Thema AS und Partnerschaft. Matthias, was würdest du uns zu dem Thema gerne noch sagen? Wenn es Schwierigkeiten in der Partnerschaft gab, so habe ich für mich festgestellt, wenn ich mit meiner Frau alleine bin, hatten wir so gut wie noch nie Schwierigkeiten. Kommt die Familie und die Kinder hinzu, gibt es zum Beispiel Meinungsverschiedenheiten, Streitthemen. Es gibt Dinge wie, ich würde jetzt hier gerne rechts rum, ich würde gerne links rum. Also je mehr Personen in eine Partnerschaft kommen, habe ich festgestellt, umso schwieriger ist es für mich, weil ich dann anfange, allen gerecht zu werden. Also Partnerschaft ist für mich am besten alleine mit jemandem, alleine mit dem Freund am Teich sitzen und angeln, alleine mit meiner Frau Zeit verbringen, alleine mit meinem Sohn Zeit verbringen. Dann habe ich gemerkt, läuft es für mich am besten. Wie ist es bei dir da in der Partnerschaft gewesen?
1: Ja, am Anfang der Partnerschaft kennen wahrscheinlich auch ganz viele, es ist immer irgendwie auch rosa-rot und hoch auf den Wolken. Das ist das eine. Das andere ist, wenn dann halt nach einer Zeit wirklich auch dann ein Alltag eintritt, also das über die ersten Jahre schon hinweggeht und dann auf Familie dazu kommt, verschwinde ich da drin oder bin ich immer mehr drin verschwunden. Ich habe da nur was gemacht, um sozusagen zu sorgen, ja. Und dann war mir vieles in der Familie, was dort stattfand, an Kommunikation, für mich sehr schwer auszuhalten. Ich brauchte Pausen, das habe ich damals aber auch nicht gewusst. Wenn ich von der Arbeit wiederkomme, hätte ich immer eine Pause gebraucht, sei es eine halbe Stunde spazieren zu gehen oder was auch immer. Ich habe das dann später anders kompensiert, indem ich dann vor dem Computer gesessen habe, aber letztlich habe ich mich damit dann vereinsamt und war zwar in der Wohnung dort, aber ich war nicht anwesend in der Familie. Das gab dann auch Stress, das hat mir dann wieder indirekt Stress gemacht. Das waren also Kreisläufe, die kaum auszuhalten waren. Wie, wenn ich jetzt nur an reine Partnerschaft denke, die ich ja jetzt da nicht gehabt habe, so nur eine kurze Zeit mit einer Frau zusammen, dann wäre das sicherlich früher oder später auch schwierig gewesen. Aber heute ist es offensichtlich, es gibt oft in der Sprache Unterschiede, Bildsprache und indirekte Sachen, Halbsätze, womit ich nicht, ich sag mal, adäquat umgehen kann, um die Leute, die nicht aus dem Spektrum sind, abzuholen. Ich frage dann oft nach, bin dann verwirrt und wenn der andere dann ganz viel erzählt, ich dann sage, hey, du hast ganz am Anfang das und das gesagt, da bin ich jetzt hängen geblieben. Dann ist meine Frau dann oft wütend oder traurig geworden, weil sie ja schon längst woanders war und ich nicht folgen konnte. Ja, weil ich noch beim ersten Gedanken hing und das dann sagt, das, was du da gesagt hast, ja, das zählt doch jetzt nicht mehr, da war der Streit schon komplett, ja. Das gibt's und gab's ganz oft.
0: Dazu fällt mir eine Situation ein, die ich gestern erlebt habe. Ich gehe in ein Geschäft rein mit meiner Frau. Meine Frau sagt dann im Eingang, sollen wir da zu dem Vogelfutter zum Schluss hingehen? Dann sage ich, ja, weil das ist mir egal, wann wir da hingehen. Und dann geht sie da hin und holt Vogelfutter. Und dann habe ich gesagt, aber du wolltest doch zum Schluss dahin gehen.
1: Dann war
0: gehen.
1: Der Schluss schon da.
0: Ich wollte
1: da.
0: Eigentlich woanders hingehen. Und dann war schon genau das, was du gerade beziffert hast, ja, ein Gespräch da. Ich nenne es jetzt mal ein Gespräch. Wenn wir gewollt hätten, wäre da auch schnell eine Auseinandersetzung draus geworden. Es stimmt, du hast völlig recht. Es gibt nicht nur die Sprache Mann-Frau, sondern es gibt auch eindeutig die Sprache Autismus-Spektrum, Nicht-Autismus-Spektrum. Und das sorgt sehr oft für Probleme.

0: Autismus-Spektrum und Partnerschaft. Ich danke dir erstmal, Matthias, für deine offenen Worte. Wir haben jetzt einiges dazu schon gehört. Kommen wir nun zu unserem anderen Gesprächspartner, Klaus. Wie erlebst du Partnerschaft? Was sind so deine Erfahrungen? Du bist ja ein noch etwas jüngerer als Matthias und ich. Du steckst da ja noch voller Energie drin, wenn ich das so spaßeshalber sagen darf. Ja, Partnerschaft, was ist das für dich?
1: Ja, also im Prinzip kann ich genauso sagen, dass es schwierig ist. Ich persönlich habe auch tatsächlich erst mit dem Thema Partnerschaft relativ spät angefangen, was, glaube ich, für Leute im Spektrum eigentlich schon klassisch ist. Also alle meine Kumpels, sowas, die hatten alle schon die erste Freundin und sowas, und ich war da quasi, habe mich dann ja allein gefühlt. Da dachte ich so, okay, warum geht es bei mir noch nicht los? Hat sich dann irgendwann geändert, aber wie gesagt, die Probleme, die beschrieben werden, die sind nicht nur, wie du eben sagtest, unter, ich sag mal, neurotypischen Leuten und Leuten aus dem Spektrum, sondern meine Frau ist auch aus dem Spektrum und wir haben eigentlich die gleichen Probleme.
0: Gut, dann wären wir ja wieder bei meinem Opa, ne?
1: Ja.
0: Der ganz klar sagt, am besten findet man sich da, wo man auch selber steht. Weil würdest du sagen, wenn zwei Autisten zusammenleben, dass das Interesse und das Leben füreinander ein anderes ist? Hat man da mehr Verständnis für autistische Bedürfnisse?
1: Teils. Bei einigen Sachen versteht man den Partner besser. Es gibt aber auch sehr viele Verständigungsschwierigkeiten, weil der Haken ist, dass ich mich teilweise nicht in meine Frau reinversetzen kann und umgedreht genauso. Ja, das ist dann, als wenn ich irgendwas sage und sie versteht eigentlich was vollkommen anderes. Und ja, das ist dann halt, das führt dann halt öfters zu Konflikten.
0: Wobei ich schon denke, dass das ja normal ist. Nur weil man Autist und Autist ist, heißt das ja nicht, dass man nicht die Probleme hat, die Mann und Frau prinzipiell von der Sprache, vom Verstehen, von allem her miteinander haben. Ich denke, das sind dann durchaus die normalen Dinge, die auch Paare haben, die vielleicht nicht autistisch und nicht autistisch sind.
1: Ja.
0: Du sagtest, du hast sehr spät erst eine Partnerschaft gehabt. Hast du wie Matthias gesucht oder hast du sie durch Zufall gefunden? Oder hast du etwas vermisst und hast gesagt, ich möchte eine Partnerschaft? Gab es irgendeine Intention, danach zu suchen, oder ist das einfach gekommen?
1: Ich habe tatsächlich am Anfang gesucht, wo ich halt gesehen hatte, dass meine ganzen Bekannten alle schon gleichartig alle schon Freundin hatten. Das hat dann auch dazu geführt, dass ich mich so ein paar Mal mit irgendwelchen Damen getroffen habe. Das war aber alles eigentlich nichts Halbes und nichts Ganzes. Und tatsächlich meine jetzige Frau, die habe ich dann ehrlich gesagt durch einen Zufall kennengelernt. Also nicht, dass ich direkt in dem Moment danach gesucht habe, sondern durch einen Zufall. Und wie gesagt, wir hatten unsere Höhen und Tiefen. Wir waren auch zwischendurch schon getrennt leider, aber haben uns immer wieder irgendwie zusammengerauft. Und ja, aber wie gesagt, dieses direkte Suchen, das ging eigentlich immer komplett in die Hose.
0: Hast du, weil du das so sagst, fällt auch zu mir etwas ein. Du wusstest ja auch zu dem Zeitpunkt nicht, dass du autistisch bist. Zu dem Zeitpunkt warst du wahrscheinlich noch nicht diagnostiziert. Hat das einen Einfluss auf dem Suchen? Suchen wir als Autisten, wenn wir nicht wissen, dass wir Autisten sind, anders? Bedienen wir da ein klassisches Klischee, anstatt selber unsere eigenen Bedürfnisse zu berücksichtigen?
1: Also ich glaube, man sucht dann schon so ein bisschen nach einem Gegenstück. Und viele sagen ja auch, dass Autisten sich untereinander finden. Das ist das ist sehr oft so.
0: Ja, ich bin mal gespannt, was gleich noch Matthias dazu sagt nach der Musik.

0: Wir haben gerade besprochen, beziehungsweise habe ich die Frage aufgeworfen, das Autismus-Spektrum, also ein junger Mann, eine junge Frau, 25, 28, weiß vielleicht gar nicht, dass sie aus dem Spektrum sind. Wie verhalten die sich? Wie suchen die? Suchen die anders? Suchen die falsch? Das war so die Frage, die so im Raum stand. Dazu hätte ich gerne noch Matthias gefragt. Glaubst du, dass wir in jungen Jahren auch falsch suchen, weil wir nicht wissen, wer wir sind oder wo wir hingehören oder wo wir... Weil wenn ich denke, ich bin nicht autistisch, meine Maske aufhabe, mich auch verhalte oder bemühe, mich zu verhalten wie ein Nicht-Autist, suche ich natürlich auch so meine Frau oder meine Partner oder meine Partnerschaft. Es kann doch eigentlich nur in die Hose gehen, oder?
1: Ja, das, ich sag mal, das in Anführungszeichen falsche Verhalten, wie suche ich richtig, ich drehe es jetzt wieder um, wie finde ich das Richtige, das sind, glaube ich, so diese verborgenen Sachen. Also ich habe mir, das weiß ich heute, einfach auch jemanden gewünscht, der mir hilft, bei meinen eigenen Impulsen nachzugehen, mir selbst zu trauen und nach vorne zu gehen. Und bei meiner Frau ist es einfach so, dass sie innerlich was für sich gesucht hat, um zur Ruhe zu kommen, ruhig zu werden, zu entspannen und dort den Fels in der Brandung zu finden. Aber das weiß ich heute, das ist meine eigene Aufgabe, für meine Impulse dafür zu sorgen, meiner Frau eben auch selber für sich die innere Kraft zu finden. Aber das haben wir beide in frühen Jahren einfach gesucht, auch unbewusst. Aber wir haben uns dort gefunden und Jahre später wissen wir, dass es das zum Beispiel ein wichtiger Aspekt ist. Und das kann mein Partner auf Dauer nicht erfüllen. Dafür muss ich selber sorgen.
0: Naja, er kann einen Anstoß geben.
1: Das ist der Punkt, man kann, Frank. Das stimmt.
0: Man kann möglicherweise vielleicht auch in der Partnerschaft lernen. Nur das ist ja eins der ganz großen Probleme, die ich in fast allen Bereichen sehe, die das AS hat. Die meisten lernen erst zu spät, wer sie sind und können sich dann auch erst positionieren. Selbst der Hinweis, ich habe die Diagnose AS in einer Beziehung, sagt dann ja noch lange nichts darüber aus, dass ich auf einmal zum AS werde, lerne, dass ich eine Pause brauche. Also wie du gerade schon mal gesagt hast, ich komme von der Arbeit nach Hause, anstatt ich mal eine halbe Stunde abschalte, nein, setze ich mich gleich mit den drei Kindern am Mittagstisch, bin eigentlich voll auf Speed und das kann nur in die Hose gehen.
1: So ist es ja.
0: Dann habe ich, wenn ich jetzt noch ein autistischer Vater bin und das weiß und mich auch selber kenne, habe ich schon mal wieder ein ganz anderes Verständnis für das Kind, was da aufgeregt schlabbert, als der Vater, der denkt, er ist nicht autistisch und muss jetzt Regeln einhalten und die Regeln muss er auch durchsetzen, egal wie schwachsinnig die sind oder nicht. Das meinte ich so mit. Unser eigenes Verhalten ist dann aufgesetzt.
1: Ja.
0: Entspricht nicht dem, was wir eigentlich wollen, sondern was wir gelernt haben, was die Gesellschaft uns beigebracht hat. Und so laufen wir natürlich an fast allen Ecken und Kanten völlig fehl.
1: Ne? Oder was wir meinen, wie wir uns verhalten, so wie ich mich verhalten soll, ja, damit meine Umgebung mich akzeptiert oder mich mag. Ja, also damit ich nicht abgelehnt werde, passe ich mich dort an. Ja, das ist ein sehr komplexes Thema.
0: Also mir fällt dazu ein, eine meiner größten Ängste war zum Beispiel immer, genüge ich dem Partner?
1: Mhm.
0: Weil ich innerlich genau merke, ich bin anders. Ich kann viele Dinge nicht liefern, die vielleicht andere Männer liefern. Liebeskasper machen, ständig was auch immer. Und ich habe eher Mechanismen. Einmal im Monat Blumen kaufen. Einfach um meiner Frau eine Freude zu machen und zu zeigen, ich stehe zu dir. Ich kann es so schwierig auf anderem Wege zeigen. Ne? Mhm. Und dann hat man sehr schnell ein schlechtes Gewissen, weil man sieht, die anderen machen das anders und ich kann das so gar nicht.
1: Ich bin auch nicht der Blumenkauffreund an der Stelle und auch das nicht einzurichten, könnte ich mir einrichten. Aber wenn ich wie zum Beispiel irgendwo am Strand spazieren gehe und finde einen schönen Gegenstand und in dem Moment merke ich, ich denke an meine Partnerin und dann bringe ich das mit und schenke ihr das. Das hat für sie aber trotzdem natürlich nicht, für sie eine andere Bedeutung. Aber dann ist es für mich sozusagen, da habe ich an dich gedacht in dem Moment. Ja.

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Unser heutiges Thema AS und Partnerschaft. Ja, wir haben von Klaus was gehört, wir haben von Matthias was gehört. Was kann ich beisteuern? Nun, ich habe, was Liebe anbelangt, mehrere Probleme im Leben gehabt, die mir heute bewusst sind und die wir auch zum Teil schon angesprochen haben. Erstens war da das Problem der Anpassung. Alle machen das so. Ich weiß, dass ich mal in einem Gespräch war mit einem anderen Autisten. Da ging es in dem Zusammenhang Depression. Da habe ich gesagt, wie soll ich denn mein Leben leben? Ich bin in einem katholischen Kindergarten, katholische Grundschule, katholische Realschule. Ich war selber engagiert in der Kirche. Ich treffe meine erste Freundin. Was mache ich? Verloben, heiraten, Kinder kriegen. Das machen alle. Ich habe gar nicht drüber nachgedacht, was will ich? Was ist eigentlich mein Leben? Nein, alle machen das so und meine Maske, die ich täglich aufhabe, sagt mir, mach du das auch so. Das ist genau der richtige Weg. Du musst es nur machen wie die anderen und dann klappt es auch gut. Also das war im Grunde schon mein erstes Problem, womit ich sehr viel Lehrgeld bezahlt habe. Das zweite Beispiel war das Problem mit dem, was will ich eigentlich von einer Beziehung? Also ich habe immer so Sachen gewollt wie, ich mag diese Freundin, wir haben viel gemeinsam, mit der Freundin komme ich gut klar. Ja, eigentlich können wir uns jetzt verloben, heiraten, Kinder kriegen. Das heißt immer dieses, ich habe mich nie gefragt, was möchte ich in einer Beziehung? Möchte ich nur eine Frau? Möchte ich zwei Schäferhunde? Möchte ich Geld verdienen? Möchte ich reisen? Ich habe nie gefragt, was ich möchte. Ich habe immer das gemacht, was augenscheinlich in der Gesellschaft alle wollen. Das heißt, auf der einen Seite war ich damit beschäftigt, in meinem ersten Problem Theater zu spielen, so zu sein wie die anderen. Auf der anderen Seite war ich nicht damit beschäftigt, mal herauszufinden, ja, was macht man eigentlich? Also allein, wir hatten eine Sendung mal zum Thema Urlaub. Da fällt mir eben ein, ja, ich habe Urlaub gemacht wie alle. Ne? Das war irgendein Ferienresort, irgendwo hinfliegen. Ich bin gar nicht auf die Idee gekommen. Ich habe meinen Vater lange Zeit, Urlaub mit den Eltern, nach Bayern wandern, Museum. Heute weiß ich, wie bescheuert ich war. Nach Bayern wandern, Museum. Klasse, der hat genau alles das abgerufen, was ich eigentlich selber hätte gerne gemacht. Aber ich habe es nicht zugelassen, weil andere Jungs fahren nach Mallorca. Ich habe nie mich selber dabei beachtet. Ja, all das musste ich schmerzlich üben, erfahren und lernen. Dadurch ist es dazu gekommen, dass ich auf der einen Seite sagen kann, ja, ich hatte im Leben eigentlich nur drei Frauen. Leider habe ich die alle gleich geehelicht und leider ist es zu zwei Scheidungen gekommen, was natürlich für alle Beteiligten traurig ist und Schmerzen hinterlässt. Gott sei Dank bin ich jetzt irgendwo in einem Hafen angekommen, bei einer Frau angekommen, wo ich viel, viel weiter bin und mich ganz anders positionieren kann, die aber auch selber für mich sehr viel Verständnis hat, aber auch ihr eigenes Leben sehr, sag ich mal, lebt. Das sind so meine ersten Erfahrungen, die ich jetzt hier berichten kann. Drittens, mal losgelöst von der Partnerschaft, ist da das Problem, alleine sein wollen, weil AS es braucht. Und dazu werde ich euch dann nach der Musik noch mal etwas berichten.

0: Hier ist die Sendung Autismus, Kultur und Rumrum. Mein Name ist Frank Fahr. Das dritte Problem, allein sein wollen, weil A es braucht. Ich habe lange gebraucht zu lernen, mir das Recht rauszunehmen in einer Beziehung und zu sagen, da gehe ich jetzt einen halben Tag hin. Ich gehe jetzt 3 Stunden spazieren. Ich gehe zum Fußball gucken. Ins Kino, ins Museum, wo auch immer hin, mir Dinge rauszunehmen, wo meine Frau sagt, nö, die interessieren mich nicht, mach mal. Aus Angst, Partnerschaft zu verlieren, aus Angst, nicht immer so zu sein wie die anderen. Aus dem Wissen heraus, ich wusste nicht, dass ich Autist bin, aber ich wusste, ich bin anders. Das produziert Unsicherheit. Ich habe mir also meine Freizeit, meine Ruhe, meinen Ausgleich nie genommen, was dann eben in Beziehungen stresst. Dadurch trägt man Unruhe in die Beziehung rein. Unabhängig davon, dass ich keine der 3 Beziehungen missen möchte, egal wie sie ausgegangen sind, und die dritte, denke ich mal, geht auch hoffentlich noch sehr lange, unabhängig davon, je mehr ich merke, Autismus-Spektrum lebe, je mehr ich mir in der Gesellschaft und in der Partnerschaft auch Autismus-Spektrum nehme, umso mehr stellt sich mir auch die Frage, hätte man mir das als Jugendlicher, als Kind beigebracht, dass ich Autist bin, wäre ich vielleicht zufriedener, wenn ich alleine leben würde? Kommt alleine leben tatsächlich meinem Spektrum mehr entgegen? Ich weiß es nicht, ich bin unsicher. Fakt ist, dass es sehr viele Zeiten gibt, wo ich mich einfach wohlfühle, wenn ich alleine bin. Fakt ist aber auch, dass ich eben Partnerschaft, ja, liebe und auch brauche, aus vielen Gründen. Halt, Körperlichkeit, Zweisamkeit, gemeinsame Interessen, miteinander reden. Das sind schon Dinge, von denen ich glaube, die ein Mensch aus dem Autismus-Spektrum sehr gerne mag und die ich sehr gerne mag. Aber es ist immer so im Hinterkopf, was wäre, wenn du alleine gelebt hättest. Heute weiß ich, alleine ist nicht gut. Zu zweit ist halt schwierig. Das bringt für mich das AS in der Partnerschaft mit sich. Vielleicht zum Schluss nochmal nach meinen Ausführungen die Frage an meinen Gesprächspartnern. Zuerst an dich, Matthias. Gab es für dich auch so ein Schwanken, egal jetzt, ob du wusstest, dass du Autist bist oder nicht, lebe ich lieber alleine oder lebe ich lieber in der Partnerschaft?
1: Lange Jahre während meiner Partnerschaft, meiner heutigen, noch jetzigen Frau, Ehefrau, habe ich das gar nicht so gespürt. Und das kam erst auf relativ spät mit einer bestimmten Therapieform, und zwar, wo ich Männergruppen aufgesucht habe. Da kam das nach und nach das auf, was ich mir eigentlich wünsche. Aber erst der entscheidende Faktor war meine Diagnose, späten Diagnose, dass ich aus dem Spektrum bin und dass ich dort für mich selber sozusagen nicht nur sorgen muss, sondern darf. Mir die Erlaubnis zu geben, das für mich zu machen. Also ja zu sagen, ich brauche jetzt für mich alleine Zeit ohne dich, liebe Partnerin.
0: Und vielleicht den Gedanken zuzulassen, dass eine Partnerschaft besser ist, wenn beide sich Freiräume nehmen.
1: Genau. So ist es ja.
0: Aber aus der Angst heraus habe ich das mit nie getraut. Ich habe immer gedacht, wenn ich jetzt Zweisamkeit loslasse, lasse ich alles los. Ne?
1: So ist es ja. Vielleicht ist es auch so ein bisschen, wenn ich jetzt das philosophisch sage, so ein bisschen mit der Musik. Die Musik lebt ja nicht nur von Tönen, die lebt ja auch von den Pausen zwischen den Tönen. Und das ist sicherlich in der Partnerschaft auch relevant.
0: Klaus, zu dir auch nochmal dieselbe Frage. Hat sich dir im Laufe deines Lebens die Frage gestellt, was wäre vielleicht besser für jemanden aus dem Spektrum? Oder, also ich höre immer sehr viele, gerade junge Menschen aus dem Spektrum, ich finde keine Freundin, ich finde keinen Freund, die also fast verbohrt in dieser Frage sind. Würde da vielleicht auch mal ein Alleinleben helfen, um sich selber erstmal kennenzulernen?
2: Manchmal vielleicht schon, denkt man auch manchmal, aber ich habe die Erfahrung gemacht, wenn man dann wirklich mal alleine ist, dann vermisst man das auch. Das ist ein Punkt, der relativ wichtig ist, finde ich auch. Ja, wo wir damals nach Ostfriesland gezogen bin ich 2 Monate vorher schon hierher gezogen, weil ich einen Job antreten musste. und bin dann quasi nur an den Wochenenden hin. Und die Wochen, also die Wochentage, die waren dann schon abends immer recht einsam. Man hat zwar telefoniert, aber ja, das Alleinsein, das hat einen schon sehr, sehr angestrengt. Also ist es beides. Die Beziehung ist anstrengend, aber das Alleinsein ist auch nicht unbedingt erholsamer.
0: Also sind wir wieder bei dem Engelchen und dem Teufelchen auf der rechten und der linken Schulter. Und man kämpft immer, in welche Richtung schaue ich, mit welcher Seite möchte ich gerade leben.
2: Genau.

0: So, damit wären wir wieder am Ende unserer heutigen Sendung AS und Partnerschaft. Wir hoffen, wir konnten ein wenig aus dem Nähkästchen für euch bereithalten. Ihr habt ein wenig von dem, was wir gesagt haben, vielleicht auch bei euch in euch wiedergefunden. Eine Information noch, wie immer am Ende der Sendung. Der Verein Helwart Besünders e.V. hier in Ostfriesland, der sich für das Autismus-Spektrum, für die Aufklärung und für Gemeinsamkeiten eintritt, trifft sich immer am jeden zweiten Samstag im Monat in Pewsum an der Schatthauser Straße 31. Immer der zweite Samstag im Monat an der Schatthauser Straße 31 von 14 bis 17 Uhr. Bitte meldet euch an unter der E-Mail-Adresse info@helwattbesünners.com, Besünners mit UE. info@helwattbesünners.com. Also helwattbesünners in einem Wort. Wer uns im Internet sucht, sucht unter Ostfriesland, unter Autismus-Spektrum oder unter Helwart Besünders, dann wird er auch unsere Internetseite finden. Meine Frage an dich, Matthias, hast du noch ein Abschlussstatement, was du zu unserer Sendung würdest sagen wollen?
1: Ein ganz kurzes. Das Thema, merke ich, das, was wir heute hier besprochen haben, ist sehr, sehr umfangreich und muss in so eine kurze Zeit reinpassen. Und eigentlich bräuchte ich dafür noch ein paar Monate, vielleicht sogar noch ein paar Jahre, um wirklich alles zu ergründen und zu erforschen. Und ich merke, wie das mehr und mehr alles zu mir kommt und wo ich mir einfach gut tun kann im Alltag. Egal, ob ich in Partnerschaft bin oder für mich alleine bin.
0: Ich empfinde das so, das Leben wird runder. Vieles fügt sich, vieles verstehe ich. Das nimmt Unruhe raus. Ich kann anders handeln als früher. Ich muss nicht mehr so gesellschaftlich erzogen, gezwungen leben und sehe auch mein Autismus-Spektrum mittlerweile positiv in einer Partnerschaft. Ein Autist kann auf seine Art und Weise eine ganze Menge zu einer Partnerschaft beitragen. Und insoweit sehe ich es nicht mehr nur als einen Nachteil, so getreu dem Motto, ich bin Autist, ich bin ein schlechter Partner, sondern ich glaube, unsere Art zu sein kann eine Partnerschaft sehr bereichern. Klaus, würdest du auch noch ein Schlusswort dazu tun wollen?
2: Ja, definitiv würde ich einfach nur sagen, Partnerschaft ist anstrengend, wie ich eben schon sagte, aber ja, es ist auch was Wunderschönes.
0: Dem kann ich nur zustimmen und hoffe, dass wir uns beim nächsten Mal wiederhören und verabschiede uns die Technik. Und wir, die wir am Mikrofon waren, bis zum nächsten Mal. Euer Helwart Besünders.

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1: Ich bin David Büchner. Die Bundesregierung will härter gegen den Missbrauch von Sozialleistungen in Deutschland vorgehen. Sie hat dafür einen 10-Punkte-Plan erarbeitet, der bis zum Ende des Jahres umgesetzt werden soll. Wie schon im Koalitionsvertrag angekündigt, sollen Anreize reduziert werden, in die Sozialsysteme einzuwandern. Unter anderem soll auch die Grundsicherung beendet werden, wenn jemand mit vollstreckbarem Haftbefehl gesucht wird. Die EU-Kommission will Kinder unter 13 Jahren in Zukunft von sozialen Netzwerken wie TikTok und Instagram komplett fernhalten. Ein eigenes Konto soll erst ab 15 Jahren erlaubt sein, sagte EU-Kommissionspräsidentin Ursula von der Leyen.
2: Keine Social-Media-Konten unter 13 Jahren, danach auch erstmal nur Mini-Konten unter elterlicher Aufsicht mit Einschränkungen und generell weniger Funktionen, die Kinder und Jugendliche süchtig nach Social Media machen können. Diese Vorstöße der EU gelten aber nicht sofort. EU-Parlament und Mitgliedsländer müssen sich erst damit befassen und sich einigen. Grundsätzlich kann Deutschland auch eigene Regeln erlassen, auch früher. Bildungsministerin Karin Prien hat Vorschläge für Oktober angekündigt. Die großen Plattformen zu Maßnahmen verpflichten kann aber nur die EU-Kommission. Aus Berlin, Ronny Thorau.
1: Die Sterblichkeit durch Herzkrankheiten ist in Deutschland erneut leicht zurückgegangen. Das geht aus dem aktuellen Bericht der Deutschen Herzstiftung hervor. Besonders deutlich war der Rückgang bei der koronaren Herzkrankheit, der Grunderkrankung des Herzinfarkts.
3: Bei der koronaren Herzkrankheit sank die Sterberate 2024 innerhalb eines Jahres um mehr als 7%. Die Deutsche Herzstiftung führt das unter anderem auf Fortschritte bei Diagnostik, Therapie und Rehabilitation zurück. Sorgen macht den Medizinern allerdings weiter die deutlich schlechtere Prognose von Frauen nach einem Herzinfarkt. Gut 14% der Patientinnen starben, bei den Männern waren es 10%. Thomas Bleskin, Nachrichtenredaktion.
1: Der Bundesgerichtshof hat heute damit begonnen, den milliardenschweren Rechtsstreit um die Lieferung von Schutzmasken zu Beginn der Corona-Pandemie zu prüfen. Am Anfang waren die Masken knapp und der Bund hatte viel Geld geboten. Als sich mehr Firmen beteiligten als gedacht, war die Annahme zum Teil verweigert worden. Ein Urteil soll Mitte Dezember verkündet werden.
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1: Zum Wetter. Die aktuelle Vorhersage des Deutschen Wetterdienstes. Heute Abend und in der Nacht regnet es vor allem noch im Südosten. Ansonsten ist es meist nur locker bewölkt und trocken. Die Temperaturen fallen in der Nacht auf Werte zwischen 11 und 7 Grad. Morgen gibt es dann meist einen freundlichen Sonne-Wolken-Mix. Auch in Südostbayern klingt der Regen allmählich ab, bevor am Nachmittag im Nordwesten neue Regenwolken aufziehen. Bei 17 bis 24 Grad morgen maximal.
0: Das waren die Nachrichten.
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Ja, das war der Bischbarspend und Walle. Ja, schöne Grüße, Grana Enno. Ja, und nun gibt Geneva in der Buddel.

Ja, und einer der kleinen Jungs, ein dicke Korb. Ja, so, und nu habe ich einen Hörerwunsch. Und zwar Frau Annette Peters und Mormaland. Ja, der wohl gern mal wieder die Leveckes hören. Die Leveckes, das war ein Duo, Marion und Heidi Jansen. Und war sind's fein. Aus dem Jahre 81 ist diese Löw, der alte Störtebecker.

Ja, moin moin, der was die Lütsche Nathalie und hallo, moin moin, wo geht ihr das? Ja, ich sag mal, das was ein hell, hell, moje Lied. Danke. Und nu gibt, ja, nu gehen wir tanzen. Dance up the day. Wenn ihr dann kommt. Ja.

Nicht. Tanzen jetzt? Nee, leider nicht. Hab ich für Nachmittag auch noch gemacht. Ja, nur gehen wir raus, mein.

Harry Jesus, nee, sag ich dir nur. Du kannst immer noch Gas geben. Ja, nun gibt das hier Mühlenhof-Musiker. Hab ich auch mitgebracht, und zwar das noch in 100 Jahren.

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0: So, und nun gibt Dirk Böhling. Ja, ja, aufgepasst. Der rote Mond.

Ja, da ist sie von Denver. So, und die nächste Idee, die nun kommen, Leute, das ist heil was Besonderes. Ja, das ist Knip Combo. Ja, die Gruppe, die kommt aus Bremen. Ja, die Nationalgerichte, die heilt auch so. Aber ist egal, hier ist Marie.

Ich glaube, Shakin' Stevens hat er nicht so. Nee, hey, bestimmt nicht. Nee, da war's Knip Gumbo. So, und nun fahren wir nach Minabes. Ja, Minabes Group, das ist Twixlum. Ja, so heißt der Titel auch von Meyer.

Ja, da kannst du mal sehen, was man von so einem Ortschef machen kann. Ja. So, und du gibst hier Ronny Becker.

0: du mit ihm aus Sommerjagd an?
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Ja, der beste Gruppe Wattenläufer mit Sommerwehen. Ja, hell seltene Titel, die ich auch mal spielen muss. So, und nu gibt es Klaus und Klaus. Ja, die haben zwar eine Platzung, aber sie sagen immer noch Moin, Moin, Moin. Dann schon wir die Friesen.

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2: Ja, ihr Lieben, das was das nun für verdorch. Der Kuschlagers gibt das wer in Verweg. Mitwegs um abends um 8 verantwortlich und für den Inhalt der Sendung heute, was Warner Remmers. So, gleich nach den Nachrichten geht's hier weiter mit dem Musikmix und danach ab 22 Uhr beginnt das Nachtprogramm von Radio Ostfriesland. Ich wünsche euch allen noch einen schönen Mittwochabend. Bleibt gesund. Ich sage tschüss mit einemmal. Und nächstes Mal gibt Hochdeutsch. Tschüss.

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1: Ich bin Babette Büchner. Wie sollen die Entlastungen bei den hohen Spritpreisen aussehen? Bundeswirtschaftsministerin Katharina Reiche schlägt vor, die Mehrwertsteuer für Kraftstoffe vorübergehend zu senken. Von 19% auf 7%.
2: Die Regierung berate gerade, was schnell und spürbar helfe gegen die hohen Spritpreise, so Reiche. Der Vorteil einer Mehrwertsteuersenkung auf Sprit aus Sicht der Wirtschaftsministerin, sie würde sofort mit der Einführung wirken. Die SPD macht sich eher für einen Spritpreisdeckel und eine Übergewinnsteuer für Mineralölkonzerne stark. Beides lehnt Reiche ab. Ein Spritpreisdeckel, so Reiche, sei schon in anderen Ländern gescheitert und eine Übergewinnsteuer mit rechtlichen Unsicherheiten behaftet. Aus Berlin, Ronny Tochau.
1: Die Bundesregierung will härter gegen den Missbrauch von Sozialleistungen in Deutschland vorgehen. Sie hat dafür einen 10-Punkte-Plan erarbeitet, der bis zum Ende des Jahres umgesetzt werden soll. Wie schon im Koalitionsvertrag angekündigt, sollen Anreize reduziert werden, in die Sozialsysteme einzuwandern. Unter anderem soll auch die Grundsicherung beendet werden, wenn jemand mit vollstreckbarem Haftbefehl gesucht wird. Die US-Notenbank hebt wegen der hartnäckig hohen Inflation zum ersten Mal seit 3 Jahren den Leitzins an. Die Zinsspanne steigt um 0,25 Prozentpunkte, teilte die Federal Reserve mit. Notenbankchef Kevin Warsh gerät damit auf Konfrontationskurs mit Donald Trump. Der US-Präsident fordert seit langem niedrigere Leitzinsen. Feiern ohne Angst? Nach Schockmomenten auf der überfüllten Wiesn im vergangenen Jahr soll nun einiges anders werden auf dem Oktoberfest. Heute wurde ein neues Sicherheitskonzept vorgestellt.
3: Wenn sich auf der Wiesn zu viele Menschen an einer Stelle sammeln, soll das nun früher auffallen. Die Kameras auf dem gesamten Gelände liefern Bilder an die neue Sicherheitszentrale. Mit künstlicher Intelligenz werden dann sogenannte Heatmaps entstehen, die zeigen, wo sich größere Menschenmengen bilden. Zusätzlich beobachten speziell geschulte Crowdspotter die Lage und stehen mit Festleitung und Behörden in Kontakt. Rund 600 Polizisten und zahlreiche Security-Kräfte sind im Einsatz. Aus München, Fabian Schaffer.
1: Das Oktoberfest startet am Samstag.
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1: Zum Wetter, die aktuelle Vorhersage des Deutschen Wetterdienstes. In der Nacht regnet es vor allem noch im Südosten. Auch im Norden kann es einige Schauer geben. Ansonsten ist es meist nur locker bewölkt und trocken bei Tiefstwerten zwischen 11 und 7 Grad. Morgen klingt der Regen dann im Südosten allmählich ab, bevor später im Nordwesten neue Regenwolken aufziehen. Ansonsten gibt es meist einen freundlichen Sonne-Wolken-Mix bei 17 bis 24 Grad maximal.
0: Das waren die Nachrichten.

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1: Ich bin Diana Kramer. Wie sollen die Entlastungen bei den hohen Spritpreisen wirklich aussehen? Bundeswirtschaftsministerin Katharina Reiche schlägt vor, die Mehrwertsteuer für Kraftstoffe vorübergehend von 19% auf 7% zu senken. Eine solche Senkung könnte dort ansetzen, wo die Belastung unmittelbar spürbar sei, nämlich direkt an der Zapfsäule, sagte sie am Rande eines G20-Energieministertreffens in den USA. Einen Spritpreisdeckel oder eine Übergewinnsteuer auf Extraprofite der Mineralölkonzerne lehnt sie ab. Die 8 CDU-Ministerpräsidenten haben sich in der Debatte um die politische Zukunft von Friedrich Merz hinter dem Bundeskanzler gestellt. Nach Tagen der Zurückhaltung erteilen sie Personaldiskussionen in einer gemeinsamen Erklärung eine klare Absage.
2: Nach all den Widerworten, etwa in der Rentenfrage, dürften die warmen Worte der Länderchefs so kurz vor den beiden Wahlen am Wochenende Balsam für die Seele des Kanzlers sein. Aber dass es die Ministerpräsidenten überhaupt für notwendig erachten, ein solches Unterstützerschreiben aufzusetzen, sorgt zumindest für Fragen. Unter anderem die, ob Merz vielleicht selbst um das Papier gebeten haben könnte. Nein, versichert das Kanzleramt, hat er nicht. Thomas Bleskin, Nachrichtenredaktion.
1: Die EU-Kommission will den Zugang zu sozialen Netzwerken für Kinder unter 13 Jahren in Deutschland und anderen Mitgliedsländern beschränken. Das kündigte EU-Kommissionspräsidentin Ursula von der Leyen im EU-Parlament in Straßburg an.
3: Keine Social-Media-Konten unter 13 Jahren, danach auch erstmal nur Mini-Konten unter elterlicher Aufsicht mit Einschränkungen und generell weniger Funktionen, die Kinder und Jugendliche süchtig nach Social Media machen können. Diese Vorstöße der EU gelten aber nicht sofort. EU-Parlament und Mitgliedsländer müssen sich erst damit befassen und sich einigen. Das kann Monate oder sogar Jahre dauern. Grundsätzlich kann Deutschland auch eigene Regeln erlassen, auch früher. Bildungsministerin Karin Prien hat Vorschläge für Oktober angekündigt. Die großen Plattformen zu Maßnahmen verpflichten kann aber nur die EU-Kommission. Onni Thorau, Berlin.
1: Die US-Notenbank hebt wegen der hartnäckig hohen Inflation zum ersten Mal seit 3 Jahren den Leitzins an. Die Zinsspanne steigt um 0,25 Prozentpunkte, teilte die Fed mit, und sie geht damit auf Konfrontationskurs zu Donald Trump. Der US-Präsident fordert seit langem niedrigere Leitzinsen. Für das laufende Jahr rechnet die Zentralbank mittlerweile mit einer Teuerungsrate von 3,7%.
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1: Zum Wetter, die Vorhersage des Deutschen Wetterdienstes. Vor allem im Südosten und auch im Norden heute Nacht weiter Regen. Ansonsten ist es meist locker bewölkt und trocken, bei Tiefstwerten zwischen 11 und 7 Grad. Morgen klingt der Regen dann im Südosten allmählich ab. Im Nordwesten ziehen aber später neue Regenwolken auf. Ansonsten gibt es meist einen freundlichen Sonne-Wolken-Mix bei Temperaturen von 17 bis 24 Grad.
0: Das waren die Nachrichten.

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1: Ich bin Diana Kramer. Bundeswirtschaftsministerin Katharina Reiche schlägt zur Entlastung von Autofahrern vor, die Mehrwertsteuer für Kraftstoffe vorübergehend von 19% auf 7% zu senken. Eine solche Senkung könnte dort ansetzen, wo die Belastung unmittelbar spürbar sei, nämlich direkt an der Zapfsäule, sagte Reiche in den USA am Rande eines G20-Energieministertreffens.
2: Die Regierung berate gerade, was schnell und spürbar helfe gegen die hohen Spritpreise, so Reiche. Der Vorteil einer Mehrwertsteuersenkung auf Sprit aus Sicht der Wirtschaftsministerin, sie würde sofort mit der Einführung wirken. Außerdem werde, so Reiche weiter, eine gezielte Entlastung des mittelständischen Transportgewerbes geprüft. Die SPD macht sich eher für einen Spritpreisdeckel und eine Übergewinnsteuer für Mineralölkonzerne stark. Beides lehnt Reiche ab. Onni Tochau, Berlin.
1: Die Bundesregierung will mit einem 10-Punkte-Plan den Missbrauch von Sozialleistungen bekämpfen. Bis Ende des Jahres soll er umgesetzt werden. Reduziert werden sollen Anreize, in die Sozialsysteme einzuwandern. Groß angelegter Sozialleistungsmissbrauch soll beendet, ausbeuterische Geschäftsmodelle mit sogenannten Schrottimmobilien wirksamer bekämpft werden können. Für Millionenpakete mit billiger Online-Ware wird ab November eine neue Bearbeitungsgebühr fällig. Dafür hat das Europäische Parlament endgültig grünes Licht gegeben. Die neuen Regeln dürften Online-Händler wie Shein, Temu, AliExpress und auch Amazon betreffen.
3: Europas Zollämter haben immer mehr zu tun. Im vergangenen Jahr wurden rund 6 Milliarden Pakete von Online-Händlern kontrolliert. 90% davon kamen aus China in die EU. Die steigenden Kosten dafür soll die Gebühr nun abdecken. Wie teuer es wird, ist dabei noch offen. Klar ist aber, dass nicht die Endverbraucher zahlen sollen. Nach Angaben der EU-Staaten sind die Online-Händler zuständig. Es ist aber gut möglich, dass die Händler die Kosten einfach weiterreichen. Babette Büchner, Nachrichtenredaktion.
1: Der bislang älteste Mann Europas ist tot. Der Italiener Vitantonio Lovallo starb im Alter von 112 Jahren. Er hatte 2 Kriege erlebt und mit mehr als 100 Jahren noch auf seinem Weinberg gearbeitet. Nach seinem Tod ist der älteste Mann Europas nun ein Portugiese. Er ist 111 Jahre alt. Der älteste Mensch weltweit ist eine 117 Jahre alte Britin.
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1: Zum Wetter, die Vorhersage des Deutschen Wetterdienstes. Vor allem im Südosten und auch im Norden heute Nacht weiter Regen. Ansonsten ist es meist locker bewölkt und trocken, bei Tiefstwerten zwischen 11 und 7 Grad. Morgen klingt der Regen dann im Südosten allmählich ab. Im Nordwesten ziehen aber später neue Regenwolken auf. Ansonsten gibt es meist einen freundlichen Sonne-Wolken-Mix bei Temperaturen von 17 bis 24 Grad.
0: Das waren die Nachrichten.

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1: Ich bin Diana Kramer. Mit Blick auf die angekündigten Entlastungen angesichts der hohen Spritpreise hält Unionsfraktionschef Thorsten Frey eine schnelle Entscheidung der Koalition für erreichbar. Aus seiner Sicht könnte das schon zum 1. Oktober gelingen, sagte Frey in der ARD-Sendung Maischberger. Das sei zwar ambitioniert, aber das habe in der Vergangenheit schon mal geklappt, sagte Frey mit Blick auf den Tankrabatt im Frühjahr. Als mögliche Optionen nannte er eine erneute Senkung der Energiesteuer oder eine Senkung der Mehrwertsteuer auf Kraftstoffe von 19% auf 7%. Dafür hatte sich auch Wirtschaftsministerin Katharina Reiche ausgesprochen. Bundeskanzler Friedrich Merz wertet die Erklärung der 8 CDU-Ministerpräsidenten als Unterstützung für sich. Nach Angaben aus dem Kanzleramt hat er die Regierungschefs der Länder nicht selbst um die öffentliche Rückendeckung gebeten.
2: Aus dem Umfeld des Kanzlers heißt es, Merz begrüße die Unterstützung der 8 CDU-Länderchefs und werbe gemeinsam mit ihnen um Sachlichkeit und Vertrauen in den Reformprozess. Regierungssprecher Cornelius weist zugleich Berichte zurück, Merz habe selbst um die Erklärung gebeten. SPD-Bundesvize Schweizer liest das Schreiben allerdings ganz anders. Er verweist darauf, dass der Name Friedrich Merz darin gar nicht vorkommt und vergleicht dessen Lage mit einem Fußballtrainer, der schon mal nach seiner Sporttasche suchen sollte. Thomas Bleskin, Nachrichtenredaktion.
1: Das Ozonloch über der Antarktis ist im vergangenen Jahr so klein gewesen wie selten seit Anfang der 90er Jahre. Es ist sowohl in der Ausdehnung geschrumpft als auch flacher als im Durchschnitt der letzten Jahrzehnte, berichtet die Weltwetterorganisation.
3: Nicht nur im Süden, auch im hohen Norden erholt sich die Ozonschicht. Experten sprechen deshalb schon von einer Erfolgsgeschichte im Umweltschutz. Grund dafür ist vor allem das Verbot von FCKW seit 1987, denn das gilt als Hauptverursacher für das Auflösen der Ozonschicht. Diese schützt uns vor den UV-Strahlen der Sonne. Dass die UV-Belastung in Europa seit Jahren steigt, liegt nicht an einer dünneren Ozonschicht, sondern daran, dass es weniger Wolken als früher hier gibt und damit die Sonne einfach mehr scheint. Tanja Wagner, Nachrichtenredaktion.
1: Bei einem Gebäudeeinsturz in der Stadt Gaza sind nach palästinensischen Angaben mindestens 20 Menschen ums Leben gekommen, darunter auch Kinder. Wie der von der Hamas kontrollierte Zivilschutz mitteilte, sind noch rund 100 Menschen unter den Trümmern des Hauses verschüttet. Nach ihnen wird weiter gesucht.
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1: Zum Wetter, die Vorhersage des Deutschen Wetterdienstes. Vor allem im Südosten und auch im Norden heute Nacht weiter Regen. Ansonsten ist es meist locker bewölkt und trocken, bei Tiefstwerten zwischen 11 und 7 Grad. Morgen klingt der Regen dann im Südosten allmählich ab, im Nordwesten ziehen aber später neue Regenwolken auf. Ansonsten gibt es meist einen freundlichen Sonne-Wolken-Mix bei Temperaturen von 17 bis 24 Grad.
0: Das waren die Nachrichten.

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1: Ich bin Diana Kramer. Während die Bundesregierung darüber berät, wie Autofahrer hierzulande entlastet werden können, steigen die Preise an den Tankstellen jeden Tag weiter. Welche Lösung es am Ende sein wird, ist weiter unklar. Unionsfraktionschef Thorsten Frey hält allerdings eine schnelle Entscheidung der Koalition für erreichbar. Aus seiner Sicht könnte das schon zum kommenden Monat gelingen, das sagte Frey in der ARD-Sendung Maischberger.
2: Ich glaube, wenn man sich anschaut, wie war es im Frühjahr, wir haben das innerhalb weniger Tage hinbekommen. Ich glaube, wenn man das jetzt zügig macht, kann das zum 1. Oktober gelingen.
1: Unionsfraktionschef Thorsten Frey in der ARD-Sendung Maischberger. Als Optionen nannte er erneut eine Senkung der Energiesteuer oder die Senkung der Mehrwertsteuer auf Benzin und Diesel von 19% auf 7%. EU-Kommissionspräsidentin Ursula von der Leyen hat sich mit einer Grundsatzerklärung an das EU-Parlament gewandt. Unter anderem plant sie, den Zugang zu sozialen Netzwerken in den Mitgliedsländern für Kinder unter 13 Jahren zu beschränken.
3: Ein großer Rundumschlag der Kommissionspräsidentin war das. Kanada soll assoziiertes Mitglied der EU werden. So etwas gibt es bisher nicht, aber die Ankündigung wurde schon mal heftig bejubelt. Von der Leyen schlug auch nach NATO-Vorbild eine Art Artikel 4 für die EU vor, also eine Beistandsverpflichtung innerhalb der EU, beispielsweise bei einem Angriff durch Russland. Andere wichtige Stichpunkte: Festhalten an den Klimazielen, mehr Vorbereitung auf Klimakrisen, mehr Rohstoffvorräte, also ganz viele große Vorhaben. Aus Brüssel, Dieter Ebeling.
1: 4 Tage vor den Landtagswahlen in Mecklenburg-Vorpommern und Berlin haben sich die Spitzenkandidaten am Abend in TV-Debatten hitzige Wortgefechte geliefert. In Schwerin, wo SPD-Ministerpräsidentin Manuela Schwesig gegen ihren Herausforderer von der AfD live Erik Holm antrat, ging es vor allem um Bildung, Wirtschaft und Migration. In Berlin ging es bei den Spitzenkandidaten aller 6 Parteien um Mieten, Kriminalität und Verkehr. Die US-Notenbank hebt wegen der hartnäckig hohen Inflation zum ersten Mal seit 3 Jahren den Leitzins an. Die Zinsspanne steigt um 0,25 Prozentpunkte, teilte die Fed mit. Für das laufende Jahr rechnet die Zentralbank mittlerweile mit einer Teuerungsrate von 3,7%.
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1: Zum Wetter, die Vorhersage des Deutschen Wetterdienstes. Im Südosten und im Norden kann es in der Nacht weiter regnen, ansonsten ist es meist locker bewölkt und trocken. Die Tiefstwerte zwischen 11 und 7 Grad. Am Morgen klingt der Regen dann im Südosten allmählich ab, im Nordwesten ziehen aber später neue Regenwolken auf. Im Rest des Landes gibt es heute einen freundlichen Sonne-Wolken-Mix bei 17 bis 24 Grad maximal.
0: Das waren die Nachrichten.

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